0: Russland deutlich widerstandsfähiger werden, nicht nur militärisch. Russland führe einen Schattenkrieg gegen Deutschland, sagt der Präsident des Bundesnachrichtendienstes Jäger bei einer Anhörung im Bundestag.
1: Hinweise auf einen groß angelegten Angriff Russlands gegen NATO-Staaten gibt es demnach zwar aktuell nicht, denkbar sind aber wohl militärische Nadelstiche, besonders im Baltikum. Laut BND-Chef Jäger setzt der Kreml vor allem auf Einschüchterung. Moskau wettet auf unsere Schwäche, so Jäger wörtlich. Auch Verfassungsschutzchef Seelen warnt vor russischer Sabotage und Tötungsdelikten und auch vor Desinformation und Anschlagsversuchen, wie auf dem Flughafen Halle-Leipzig. Die Geheimdienste verstehen sich in diesem Schattenkrieg als erste Verteidigungslinie Deutschlands. Sie sollen künftig zusätzliche Befugnisse erhalten. Katrin Müller, Nachrichtenredaktion.
0: Die starke Nachfrage nach Elektroautos in Deutschland setzt sich fort. Mehr als 88.000 reine Elektroautos wurden im September neu zugelassen, wie das Kraftfahrtbundesamt mitteilte. Das seien rund 95% mehr als im Vorjahresmonat. Grund für die Entwicklung dürfte die E-Auto-Prämie des Bundes sein.
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1: Ich bin Dirk Zeitler. Nach der Landtagswahl in Sachsen-Anhalt kommt das Parlament heute erstmals in Magdeburg zusammen. Gewählt werden soll der neue Landtagspräsident. Die AfD hat die Landtagswahl mit fast 44% der Stimmen deutlich gewonnen. Sie will nun den Landtagspräsidenten stellen.
2: Als Kandidaten dafür hat die AfD Tobias Rausch aufgestellt. Der 35-Jährige hat schon viel Erfahrung im Landtag. Er ist seit 2016 Abgeordneter. Damit er tatsächlich Landtagspräsident wird, ist die AfD auf die Stimmen des BSW angewiesen. Das hat seine Zustimmung schon zugesagt. Mit Spannung wird nun erwartet, ob die Wahl tatsächlich reibungslos über die Bühne geht. Die AfD ist in Sachsen-Anhalt vom Verfassungsschutz als gesichert rechtsextrem eingestuft. Vor dem Landtag haben verschiedene Bündnisse Proteste angekündigt. Dörtheim, Nachrichtenredaktion.
1: Die Zahl der Kriegsdienstverweigerer in Deutschland steigt weiter steil an. Von Januar bis Ende August dieses Jahres seien bereits mehr als 12.000 Anträge auf Kriegsdienstverweigerung gestellt worden, berichten die Funke-Medien und das Redaktionsnetzwerk Deutschland. Hintergrund für den Anstieg dürfte die angespannte Sicherheitslage und das Gesetz über den neuen Wehrdienst sein, das zum 1. Januar in Kraft tritt. Plastikverpackungen könnten für Unternehmen bald deutlich teurer werden. Union und SPD im Bundestag planen eine neue Steuer auf Kunststoff. Das geht aus einem Entwurf für ein Kunststoffverpackungssteuergesetz hervor.
3: Ab Juli sollen für jede Tonne Kunststoff in Verpackungen 550 Euro fällig werden. Damit will die Regierung Anreize schaffen, weniger Plastik zu produzieren. Gleichzeitig will sie zusätzliche Einnahmen generieren. Schon für das kommende Jahr rechnet der Bund mit Steuereinnahmen von über 800 Millionen Euro. Unter das Gesetz sollen Verpackungen fallen, deren Kunststoffanteil mehr als 5% beträgt. Unter anderem bei Folien, Verschlüssen, Deckeln und Kapseln. Der Entwurf muss noch innerhalb der Regierung abgestimmt werden. Tanja Wagner, Nachrichtenredaktion.
1: Zehntausende Menschen haben in Barcelona gegen Wohnungsnot demonstriert. Die Zahlen über die Beteiligung bei der Kundgebung im Zentrum der katalanischen Metropole gingen dabei weit auseinander. Während die Behörden von 20.000 Teilnehmern sprachen, gehen die Organisatoren von 120.000 Menschen aus. Die Demonstration am Abend blieb größtenteils friedlich. Gegen Ende kam es jedoch zu vereinzelten Auseinandersetzungen.
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1: Ich bin Dirk Zeitler. Die Zahl der Kriegsdienstverweigerer in Deutschland steigt weiter steil an. Von Januar bis Ende August dieses Jahres seien bereits mehr als 12.000 Anträge auf Kriegsdienstverweigerung beim zuständigen Bundesamt eingegangen, berichten die Funke-Medien und das Redaktionsnetzwerk Deutschland. Hintergrund für den Anstieg dürfte die angespannte Sicherheitslage und das Gesetz über den neuen Wehrdienst sein, das zum 1. Januar in Kraft tritt. Nach der Landtagswahl in Sachsen-Anhalt kommt das Parlament heute erstmals in Magdeburg zusammen. Gewählt werden soll der neue Landtagspräsident. Die AfD hat die Landtagswahl mit fast 44% der Stimmen deutlich gewonnen. Sie will nun den Landtagspräsidenten stellen.
2: Als Kandidaten dafür hat die AfD Tobias Rausch aufgestellt. Der 35-Jährige hat schon viel Erfahrung im Landtag. Er ist seit 2016 Abgeordneter. Damit er tatsächlich Landtagspräsident wird, ist die AfD auf die Stimmen des BSW angewiesen. Das hat seine Zustimmung schon zugesagt. Mit Spannung wird nun erwartet, ob die Wahl tatsächlich reibungslos über die Bühne geht. Vor dem Landtag haben verschiedene Bündnisse Proteste angekündigt. Otto Hein, Nachrichtenredaktion.
1: Die starke Nachfrage nach Elektroautos in Deutschland setzt sich fort. Rund 88.600 reine Elektroautos wurden im September neu zugelassen, wie das Kraftfahrtbundesamt mitteilte.
3: Im Mai ist die neue Prämie freigeschaltet worden, unter anderem für neue E-Autos und bestimmte Plug-in-Hybride, die mit Strom und Treibstoff fahren können. Die Höhe hängt von Fahrzeug, Einkommen und Familiengröße ab und kann bei bis zu 6.000 Euro liegen. Die Prämie wirke, und zwar kräftig, sagen Autoexperten. Doch laufe die Förderung aus, drohe erneut ein Einbruch. Thomas Bremser, Nachrichtenredaktion.
1: Frankreich steht heute ein neuer Höhepunkt der landesweiten und teils gewalttätigen Schülerproteste bevor. Im Zuge der seit einer Woche andauernden Proteste für eine bessere Ausstattung der Schulen und bessere Lernbedingungen ist ein frankreichweiter Aktionstag geplant. Schülervertreter haben zu Kundgebungen und Protesten im ganzen Land aufgerufen. Allein im Großraum Paris sollen heute 200 Gymnasien vorsorglich geschlossen bleiben.
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1: Ich bin Dirk Zeitler. In Magdeburg kommt heute erstmals der neu gewählte Landtag von Sachsen-Anhalt zusammen. Auf der Tagesordnung steht die Wahl des Parlamentspräsidenten. Die AfD, die Wahl mit 44% der Stimmen deutlich gewonnen hat, will nun auch den Landtagspräsidenten stellen.
2: Nach ihrem Wahlsieg im September will die AfD in Sachsen-Anhalt den ranghöchsten Politiker stellen. Das ist der Landtagspräsident. Als Kandidaten dafür hat die AfD Tobias Rausch aufgestellt. Der 35-Jährige hat schon viel Erfahrung im Landtag. Er ist seit 2016 Abgeordneter. Damit er tatsächlich Landtagspräsident wird, ist die AfD auf die Stimmen des BSW angewiesen. Das hat seine Zustimmung schon zugesagt. Dörtehain, Nachrichtenredaktion.
1: Die Zahl der Kriegsdienstverweigerer in Deutschland steigt weiter steil an. Von Januar bis Ende August dieses Jahres seien bereits mehr als 12.000 Anträge auf Kriegsdienstverweigerung beim zuständigen Bundesamt eingegangen, berichten die Funke-Medien und das Redaktionsnetzwerk Deutschland. Hintergrund für den Anstieg dürfte die angespannte Sicherheitslage und das Gesetz über den neuen Wehrdienst sein, das zum 1. Januar in Kraft trat. Der Nobelpreis für Medizin geht in diesem Jahr auch nach Deutschland. Peter Hegemann von der Humboldt-Universität Berlin und Georg Nagel von der Uni Würzburg wurden zusammen mit einem US-Forscher ausgezeichnet. Und zwar für ihre Entdeckungen auf dem Feld der Optogenetik. Die Freude bei den beiden Deutschen war groß.
3: Die Wissenschaftler leben in den USA und haben in der Nacht von der großen Ehre erfahren. Sie seien beim Anrufen müde gewesen, dann aber schnell aufgewacht, sagt das Nobelpreiskomitee. Auch Bundespräsident Steinmeier gratulierte. Wissenschaft und Forschung in Deutschland hätten eine starke Basis. Die Forscher hatten zufällig in einer Alge ein Protein gefunden. Mit dem können im Gehirn einzelne Nervenzellen mit Licht an- und ausgeschaltet werden. Wir verstehen dadurch mehr über unser Denken, Fühlen und Verhalten. Thomas Bremser, Nachrichtenredaktion.
1: Zehntausende Menschen haben in Barcelona gegen Wohnungsnot demonstriert. Die Zahl über die Beteiligung bei der Kundgebung im Zentrum der katalanischen Metropole ging dabei weit auseinander. Während die Behörden von 20.000 Teilnehmern sprachen, gehen die Organisatoren von 120.000 Menschen aus. Die Demonstration blieb größtenteils friedlich. Gegen Ende warfen jedoch einige Demonstranten Flasche und Stühle in Richtung der Polizei.
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0: Wenn möglich, macht euch unbedingt nochmal draußen Pläne für heute und morgen. Danach ist es erstmal vorbei mit diesem milden, sonnigen Oktoberwetter. Heute nochmal ein freundlicher Sonne-Wolken-Mix und wieder sehr mild mit bis zu 20 Grad später. Im Moment 11 Grad in Isernhagen FB am Listerplatz und in Finnhorst. Morgen auch nochmal so ähnliches Wetter wie heute. Danach kommt dann Regen und es wird kälter.
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0: So früh am Morgen ist noch alles frei auf unseren Straßen in der Region. Wer schon unterwegs ist, kommt gut durch. Ich wünsche eine gute und sichere Fahrt und einen guten Start in den Dienstagmorgen mit uns. Ich bin Dörte Hansen. Freue mich, dass ihr schon dabei seid.

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1: In den Nullerjahren sind die Touring Breaks aus London groß geworden mit ihrem richtig schönen

0: 20 Jahre nach ihrem Durchbruch sind die Touring Breaks immer noch unterwegs und spielen Hits aus ihrer gesamten Karriere heute akustisch. Live im Lux um 20 Uhr. Ihr zahlt 38 Euro an der Abendkasse. In einer Bibliothek, da spielen normalerweise natürlich Bücher die Hauptrolle. In Seelze verwandelt sich die Stadtbibliothek heute aber für den Abend in ein Kino. Am Filmdienstag, dort seht ihr den deutschen Film Dann passiert das Leben mit Anke Engelke als Krankenschwester Rita, die nach über 30 Jahren in einer festgefahrenen, distanzierten Ehe mit ihrem Mann lebt. Der wird gespielt von Ulrich Tukur, also toll besetzt. Filmstart ist um 19.30 Uhr. Eine der ganz großen Liebestragödien, tausendmal schon inszeniert und trotzdem kann man immer noch einen neuen Fokus finden. Romeo und Julia seht ihr heute Abend im Schauspielhaus und in der Inszenierung geht es vor allem um die Systemfrage, also darum, wie kaputt eine Welt ist, in der Erwachsene den Tod ihrer Kinder herbeiführen, weil sie gefangen sind in ihren eigenen Konflikten und alten Feindschaften. Romeo und Julia im Schauspielhaus um 19.30 Uhr heute. Karten gibt es ab 23 Euro.
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0: 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Der Verkehrsservice für die B6. Vorsicht bitte, Hildesheim Richtung Hannover. Eine ungesicherte Unfallstelle in Höhe der Abzweigung A37 B6. Vorsicht auf der B6. Hildesheim Richtung Hannover in Höhe der Abzweigung A37 B6. Gefahr durch eine ungesicherte Unfallstelle.
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0: 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Schönen guten Morgen. Beim kommunalen Entsorger AHA sorgt ein mutmaßlicher Fall von Datensabotage für Aufsehen. Die Geschäftsführung ließ die gesamte IT-Abteilung in dem Zusammenhang stundenlang befragen. Mehr dazu hört ihr bei uns in den nächsten Hannover News um 6:30. Jetzt ist es 6 Uhr.
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2: Ich bin Thomas Bleskin. In Sachsen-Anhalt kommt heute der neu gewählte Landtag erstmals zusammen. Im Mittelpunkt steht die Wahl des Parlamentspräsidenten. Die AfD schlägt dafür ihren Abgeordneten Tobias Rausch vor. Sollte der 35-Jährige gewählt werden, wäre er der erste AfD-Landtagspräsident in Deutschland. Das BSW hat bereits angekündigt, Rausch zu unterstützen. Frankreich steht heute ein neuer Höhepunkt der landesweiten und teils gewalttätigen Schülerproteste bevor. Im Zuge der seit einer Woche andauernden Proteste für eine bessere Ausstattung der Schulen und bessere Lernbedingungen ist ein landesweiter Aktionstag geplant.
3: Zwar rief Premierminister Le Cornu die Ministerien am Wochenende auf, konkrete Verbesserungen an den Schulen des Landes einzuleiten und den berechtigten Sorgen der Schüler Gehör zu geben. Mit solchen Ankündigungen alleine aber wollen die jungen Leute sich nicht zufrieden geben. In Paris und vielen anderen Großstädten sind deshalb Demonstrationen geplant. Dazu kommen Vorwürfe von Polizeigewalt. Im nordfranzösischen Lens etwa verlor ein Schüler durch eine von Beamten abgefeuerte Granate eine Hand. Darüber sind nicht nur die Schüler empört, auch Politiker haben sich entsetzt geäußert. Michael Evers, Paris.
2: Die Zahl der Kriegsdienstverweigerer in Deutschland steigt weiter steil an. Von Januar bis Ende August dieses Jahres seien bereits über 12.000 Anträge beim zuständigen Bundesamt für Familie und zivilgesellschaftliche Aufgaben eingegangen, berichten die Funke Medien und das Redaktionsnetzwerk Deutschland.
4: Die Wehrpflicht ist immer noch ausgesetzt in Deutschland und doch steigt die Zahl der Anträge auf Kriegsdienstverweigerung stark. Dafür gibt es naheliegende Gründe. Da ist das Gesetz über den neuen Wehrdienst. Kern ist die verpflichtende Musterung für junge Männer. So sollen Freiwillige rekrutiert werden. Doch melden sich zu wenige, kann der Bundestag über eine sogenannte Bedarfswehrpflicht entscheiden. Ein weiterer Grund für den steilen Anstieg dürfte in der brenzlichen Sicherheitslage und der damit bei vielen verbundenen Kriegsangst liegen. Dirk Zeitler, Nachrichtenredaktion.
2: Einen Monat nach ihrer Markteinführung ist die Nachfrage nach der neuen Abnehmtablette in deutschen Apotheken offenbar noch gering. Apothekerpräsident Preis sagte, viele Patienten seien bereits gut auf die wöchentliche Spritze eingestellt. Die Tablette müsse dagegen täglich und nach genauen Einnahmeregeln genommen werden. Preis sieht sie vor allem als Alternative für Menschen, die nicht spritzen wollen oder eine Spritzenphobie haben.
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0: Ja, mittags oder nachmittags in der Sonne, da kommen durchaus nochmal Sommergefühle auf in diesen Tagen. Auch heute wird's mild und freundlich. Sonne und Wolken im Wechsel heute, dazu bis zu 20 Grad wieder. 11 Grad sind's aktuell bei euch in Langenhagen-Schulenburg, genauso wie in Großbuchholz und in der Nordstadt auf dem E-Damm. Morgen auch nochmal ähnliches Wetter wie heute, danach wird's dann regnerisch und auch deutlich kälter.
1: Der Verkehrsservice aus Hannover für Hannover.
0: Fahrt bitte nach wie vor vorsichtig auf der B6 Hildesheim Richtung Hannover. Eine ungesicherte Unfallstelle hier in Höhe der Abzweigung A37 B6.
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0: Ja, normalerweise sieht man die ja schon von Weitem. Im Moment aber ist das Giraffengehege im Zoo Hannover ja leider komplett leer. Anfang des Jahres war eine Giraffe nach einem Sturz gestorben. Die andere, die konnte dann nicht alleine da bleiben, ist umgezogen in den Frankfurter Zoo. Aber die Zukunft der Giraffen in Hannover, die entscheidet sich heute im Regionshaus, wo die Politik den Weg freimachen wird, so wie es aussieht, für Millioneninvestitionen im Zoo, unter anderem für ein nagelneues Giraffenhaus. Mehr dazu gleich hier bei mir. Statt Langenhelsen gibt's jetzt aber erstmal lange Beine. Tina Turner bei Radio Hannover. Schönen Dienstag.

0: 10 nach 6 ist es und das ist heute ein wichtiger Tag für die Zukunft des Zoos in Hannover. Und die Regionsversammlung, die hat da heute eine ganz entscheidende Rolle, denn die entscheidet über zwei Zuschüsse in Millionenhöhe für das Urwaldhaus und für ein neues Gelände für Giraffen, die es ja aktuell im Zoo leider nicht mehr gibt. Till Ulich aus unserem Team, um welche Summen und Pläne geht es denn genau und wie sicher ist es, dass es heute grünes Licht gibt von der Region?
1: Ja, es geht zum einen um 4,5 Millionen Euro für das Urwaldhaus, da insbesondere für die Dachkonstruktion. Das ist ein Thema, was es schon ein paar Jahre gibt, wo jetzt sozusagen endgültig grünes Licht erteilt werden soll. Und zum anderen, das ist ein bisschen aktueller, geht es um das neue Gelände für die Giraffen. Das hat er Dynamik aufgenommen, vor allem als am Jahresanfang eine Giraffe gestürzt und verstorben ist. Da hat man gesagt, dieses Gelände ist so nicht mehr nutzbar. Konsequenz, es gibt aktuell keine Giraffen im Zoo Hannover. Andreas Karsdorf, der Geschäftsführer des Erlebniszoos, ist aber optimistisch, dass heute dafür die Weichen gestellt werden, dass alles gut wird.
2: Die beiden Themen haben wir intensiv in verschiedensten Gremien schon vordiskutiert und wurden dort positiv bewilligt. Von daher gehe ich davon aus, dass das auch positiv bewilligt wird.
1: Dass auch die 5 Millionen Euro für das Giraffengelände durchgewunken werden, gilt als sicher auch, weil in diesem Fall alle Parteien sich einig sind, dass das ein gutes Invest ist und auch Karsdorf sieht das ganz genauso.
2: Es war schon länger klar, dass das Gebäude in die Jahre gekommen ist und von daher dringend einem Neubau weichen muss. Sonst können wir dort eine vernünftige Tierhaltung nicht mehr gewährleisten. Das soll jetzt endlich in Angriff genommen werden. Die Giraffen genießen bei unseren Besuchern und Besuchern ein hohes Ansehen.
0: Ja, so hoch wie der Giraffenhals, ne? Till, gibt's denn einen Zeitplan? Also wann können wir auch im Zoo Hannover dann wieder Giraffen bewundern?
1: Ja, es gibt einen sogenannten Masterplan Zoo 2025 und in dem hat man zuletzt dieses Thema Giraffengelände ja schon so ein bisschen angeschoben. Deswegen konnten die Planungen schon beginnen. Jetzt kann dann Vollgas gegeben werden. Nochmal Andreas Karsdorf.
2: Der Abriss ist für diesen Winter noch geplant. Fertigstellung des Gebäudes mit ein bisschen Glück Ende 28, sodass dann wir vielleicht Anfang 29 diese Tiere wieder zeigen können. Das ist ein sportlicher Zeitplan, aber erscheint machbar. Von daher freue ich mich sehr, dass auch dieses Projekt jetzt in Angriff genommen wird.
1: Also ein bisschen Geduld brauchen wir alle noch. Aber wenn es heute Geld gibt, wovon auszugehen ist, dann gibt es eben auch bald neue Attraktionen.
0: Dankeschön, Till. Der Erlebnis zu Hannover erhofft also heute auf ein zweifaches Ja der Regionspolitik und dann insgesamt 9,5 Millionen Euro an Zuschüssen. Damit soll dann kräftig modernisiert werden.

Hannovers Konzertkalender für 2027 hat prominenten Zuwachs bekommen. Nächsten Sommer kommt einer der erfolgreichsten Rock-Singer-Songwriter der Welt zu uns.

Brian Adams. Live und Open Air am 30. Juni nächstes Jahr im Sportpark Hannover. Und das wird ja vermutlich ein echtes Hitfeuerwerk. Was hatte der nicht alles für Riesenhits im Laufe seiner jahrzehntelangen Karriere? Von Summer of 69 über Cloud Number 9 bis hin zu den vielen Powerballaden natürlich wie Please Forgive Me oder auch dieser wunderschöne Song hier, Everything I Do. Aus dem Robin Hood-Film in den 90ern. Brian Adams nächsten Sommer live in Hannover. Der Vorverkauf mit dem ersten Pre-Sale startet morgen Vormittag um 10 Uhr.

0: Der Verkehrsservice bei Radio Hannover. B6 Nienburg Richtung Hannover. Vorsicht bitte. Zwischen Neustadt, Bordenau und Frielingen. Hier steht ein defekter LKW im Baustellenbereich. Gute und sichere Fahrt gleich mit unserem Classic Hit um kurz vor halb. Von einem Beatle Solo. George Harrison gleich.
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1: Kurz nach 6:30.
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3: Mit Maike Meitsch. Guten Morgen. Nach einem mutmaßlichen Fall von Datensabotage beim kommunalen Abfallentsorger AHA soll die Geschäftsführung Mitarbeiter der IT-Abteilung stundenlang verhört haben. Das berichtet die HAZ. Demnach soll die Befragung der gesamten Abteilung rund 7 Stunden gedauert haben. Mitarbeiter haben der Zeitung von erheblichem Druck berichtet. Unter anderem soll ihnen mit Kündigung gedroht worden sein, falls sie die Befragung eigenmächtig verlassen. Auch Toilettengänge seien nur unter Aufsicht möglich gewesen. AHA hat die lange Befragung in dem Artikel bestätigt, bestreitet aber, Mitarbeiter festgehalten oder Kündigungen angedroht zu haben. Am selben Tag sei die Unternehmensführung über einen gezielten internen Angriff auf die IT-Infrastruktur informiert worden, heißt es. Ziel sei die Löschung von Daten gewesen. Man habe Strafanzeige erstattet. Die Standorte des Klinikums Region Hannover sollen künftig aus einer Hand mit Arzneimitteln versorgt werden. Dafür ist am Klinikum Siloa eine neue Zentralapotheke gebaut und gestern eröffnet worden. Das Lager kann bis zu 5000 Patienten versorgen und ist das größte seiner Art in Deutschland. Es soll die Versorgungssicherheit erhöhen und Fehler bei der Medikamentenvergabe vermeiden, sagt Apothekenleiter Thomas Vorwerk.
4: Wir haben Systeme, wie wir diese Fehler verhindern können. Das ist einmal durch elektronische Medien, also Verordnungstools zum Beispiel. Zweitens durch klinische Pharmazeuten, die in den Krankenhäusern tätig sind. Und wir haben dann als dritten Schritt die Verblisterung hier vor Ort, dass also auch Stellfehler vermieden werden. Und das alles führt zu einer wirklich hohen Therapiesicherheit, dass Medikationsfehler minimiert werden.
3: Der Bau hat rund 36 Millionen Euro gekostet. Ende des Jahres soll der Regelbetrieb starten.
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3: Im Nahverkehr drohen neue Warnstreiks bei Regiobus. Verdi und die Arbeitgeber konnten sich gestern auch in der dritten Tarifverhandlungsrunde nicht einigen. Verdi will deshalb den Druck erhöhen. Die nächste Verhandlungsrunde ist für den 16. November geplant. Bis dahin könnte es weitere Warnstreiks geben. In einem Prozess am Amtsgericht Hannover geht es heute um einen Hasskommentar auf Facebook. Der Angeklagte soll in einem Post die Tötung verantwortlicher Politiker befürwortet haben, darunter auch die der ehemaligen Bundeskanzlerin Angela Merkel. Von der Politik zum Sport. Wedemarks Bürgermeister Helge Zichlinski wechselt als Manager zu den Hannover Scorpions. Zum 1. November übernimmt er beim Eishockey-Club die Bereiche Sponsoring, strategische Kommunikation und Public Affairs. Er soll unter anderem neue Partner gewinnen und das Netzwerk des Clubs ausbauen.
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1: Ja, der Zwiebellook ist heute wieder angesagt. Später wird es wieder ziemlich mild bei uns in der Region, aber zum Start in den Tag natürlich noch deutlich frischer. 10 Grad sind es aktuell bei euch in Leveste, 11 immerhin schon in Stöcken und am Stephansplatz in der Südstadt. Rauf geht's auf bis zu 20 Grad nachher, dazu wieder ein ziemlich freundlicher Sonne-Wolken-Mix heute. Morgen am Mittwoch nochmal so ähnlich, dann ab Donnerstag wird's kälter und vor allem der Donnerstag bringt auch einiges an Regen.
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1: Vorsicht bitte auf der A352, Hannover Nord Richtung Hannover West, zwischen dem Dreieck Hannover Nord und Kaltenweide, ein defektes Fahrzeug auf der rechten Seite. Außerdem Vorsicht auf der B6 Nienburg Richtung Hannover, zwischen Neustadt-Bordenau und Frielingen, Gefahr durch einen defekten LKW im Baustellenbereich. Und noch eine Gefahrenmeldung betrifft die Kreisstraße 146, die Strecke zwischen Kleinburg-Wedel und Tönse. Hier sind mehrere Bäume umgestürzt, also passt auch da bitte auf. Blitzer noch nicht gemeldet, falls ihr schon einen seht, sagt mir gerne Bescheid, am liebsten per WhatsApp 0151 23 13 19 13. Dankeschön!

0: Bunte Bäume, warmes Licht und jede Menge Postkartenmotive. Schönen guten Morgen mit Radio Hannover an einem weiteren goldenen Oktobertag in der Region. Und vor allem rund um den Marschpark hinterm neuen Rathaus wird gerade auch sehr, sehr fleißig fotografiert. Das sieht aber auch einfach traumhaft aus. Und ihr genießt da gerade auch das Wetter in vollen Zügen.
1: Also wir haben jetzt eben da auf der Bank gesessen und um uns rieselten so die Blätter. Es war einfach schön. Und wenn sich jetzt der ganz knallblaue Himmel spiegelt, so hinterm Marschsee da, das sieht immer toll aus.
2: Tatsächlich war ich am Wochenende im Deister und die bunten Bäume waren wunderschön.
3: Die Sonne knallt immer noch, das merkt man auch. Ich finde den Herbst eigentlich ist die schönste Jahreszeit für mich jetzt geworden.
4: Also der Herbst bringt ja immer so eine gewisse Melancholie mit sich mit. Das ist Geschmackssache. Ich persönlich finde es total toll. Mit den vielen bunten Farben kann ich im Moment vor allem einen Besuch im Berggarten sehr empfehlen.
3: Wenn es dann trübe ist und im November, Dezember, Januar, wenn dann so die dunkle Jahreszeit kommt, dann guckt man sich die Fotos immer wieder gerne an.
0: Ja, der Herbst hat eben auch ein Verfallsdatum, ne? Umso verständlicher, dass gerade überall geknipst wird, solange es noch schön ist. Und wenn dann tatsächlich in ein paar Wochen nur noch Nebel, Nieselregen und kahle Äste übrig sind, dann kann man so ein Handyfoto auch noch mal rausholen. Dann ist das wie so ein kleiner Seelenwärmer vielleicht. Und wenn ihr auch tolle Herbstfotos geknipst habt, schickt uns die gerne über Instagram oder WhatsApp. Würden wir uns freuen.

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Guten Morgen mit zwei neuen Gefahrenmeldungen im Verkehrsservice. Einmal Vorsicht auf der A2 Dortmund Richtung Hannover. Zwischen Lauenau und Bad Nenndorf, hier liegen Metallteile auf der Autobahn. Und Kreisstraße 122 bei Lehrte zwischen Kleinkolzhorn und Ahlten. Hier liegt ein totes Tier auf der Fahrbahn. Passt da bitte auf. Gute und sichere Fahrt euch.

10 vor 7 haben wir es. Ihr hört Radio Hannover. Guten Morgen. Einen Monat nach dem Erdrutschsieg der AfD bei der Landtagswahl gehen heute erneut die Blicke nach Magdeburg, nach Sachsen-Anhalt. Dort kommt der neue Landtag heute zu seiner konstituierenden Sitzung zusammen mit eben deutlich veränderten Mehrheiten in der Sitzverteilung. Und erstmals könnte auch ein AfD-Politiker heute zum Landtagspräsidenten gewählt werden. Tobias Rausch möchte das werden. Gilt als einer der engsten Vertrauten von Ulrich Siegmund, der für die AfD ja auch Ministerpräsident werden will. Für die Wahl von Rausch heute als Landtagspräsident hat das BSW seine Zustimmung angekündigt. Das würde dann für die notwendige absolute Mehrheit reichen. Das Ganze ist auch Thema heute früh hier bei uns bei Radio Hannover, gleich in 9 Minuten in den Nachrichten um 7.

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0: Guten Morgen mit Radio Hannover. Beim kommunalen Entsorger AHA sorgt ein mutmaßlicher Fall von Datensabotage für Aufsehen. Die Geschäftsführung ließ jetzt die gesamte IT-Abteilung wohl stundenlang befragen. Mehr Infos dazu bei uns in den nächsten Hannover News um 7:30. Jetzt ist es 7 Uhr.
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2: Ich bin Thomas Bleskin. Nach der Landtagswahl in Sachsen-Anhalt kommt in Magdeburg heute zum ersten Mal das neue Parlament zusammen. Gewählt werden soll der neue Landtagspräsident. Die Wahl des Ministerpräsidenten steht noch nicht auf dem Programm. Die AfD war bei der Wahl klar stärkste Kraft geworden, verpasste aber die absolute Mehrheit.
3: Nach ihrem Wahlsieg im September will die AfD in Sachsen-Anhalt den ranghöchsten Politiker stellen. Das ist der Landtagspräsident. Als Kandidaten dafür hat die AfD Tobias Rausch aufgestellt. Damit er tatsächlich Landtagspräsident wird, ist die AfD auf die Stimmen des BSW angewiesen. Das hat seine Zustimmung schon zugesagt. Mit Spannung wird nun erwartet, ob die Wahl tatsächlich reibungslos über die Bühne geht. Dörtehain, Magdeburg.
2: Die Zahl der Kriegsdienstverweigerer in Deutschland steigt weiter an. Von Januar bis Ende August dieses Jahres seien bereits gut 12.000 Anträge auf Kriegsdienstverweigerung beim zuständigen Bundesamt für Familie und zivilgesellschaftliche Aufgaben eingegangen, berichten die Funke-Medien und das Redaktionsnetzwerk Deutschland. Damit liegt die Zahl der Anträge schon jetzt dreimal höher als im gesamten Jahr 2025. Die Anschaffungspreise von Verbrennern und E-Autos nähern sich wieder an. Beim Vergleich der beliebtesten Modelle waren reine Stromer im September im Durchschnitt gut 2.100 Euro teurer als Benziner- oder Diesel-Pkw.
4: Der E-Automarkt ist enorm dynamisch. Sogenannte Stromer waren in den Anfängen der E-Mobilität teils noch 15.000 Euro teurer als vergleichbare Verbrennermodelle und damit für viele unerschwinglich. Inzwischen sorgen günstigere Preise, die staatliche E-Auto-Prämie und nicht zuletzt gestiegene Spritpreise aber für eine deutlich gestiegene Nachfrage. Und weil immer mehr und auch günstigere E-Modelle auf den Markt kommen, können Kunden von höheren Rabatten profitieren. Ein Trend, der sich laut Experten in den kommenden Monaten noch verstärkt. Dürfte. Diana Kramer, Nachrichtenredaktion.
2: Russische Behörden melden einen groß angelegten ukrainischen Drohnenangriff auf die Region Moskau. In der Nacht seien rund 650 Drohnen eingesetzt worden. Moskaus Bürgermeister teilte mit, 105 davon seien beim Anflug auf die Hauptstadt zerstört worden. Angaben über Schäden oder Verletzte gibt es bisher nicht. Die russischen Angaben konnten nicht unabhängig überprüft werden. Laut dem Portal Kiew Independent soll eine Ölförderanlage nahe Moskau Ziel des Angriffs gewesen sein.
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0: Das wird, glaube ich, gleich wieder ein richtig schönes Himmelsschauspiel. Rund um den Sonnenaufgang. Der Himmel fast klar, nur so ein paar Schleierwolken zu sehen. Aber das wird, glaube ich, gleich richtig nett. Eine halbe Stunde ungefähr dauert es noch, dann kommt die Sonne auch. Und die bleibt heute wieder. Es gibt zwar ein bisschen mehr Wolken als gestern, aber insgesamt eben doch freundliches Wetter. Und mild wird es auch wieder mit bis zu 20 Grad. Im Moment natürlich noch frischer. Es sind 11 Grad aktuell im Heideviertel in Hainholz und Havelse.
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0: Hier starten wir mit einer Gefahrenmeldung für die Kreisstraße 122, der Abschnitt zwischen Kleinkolzhorn und Ahlten, Gefahr durch ein totes Tier hier auf der Straße. Außerdem fahrt bitte vorsichtig auf der K146 zwischen Kleinburg-Wedel und Tönse. Hier sind mehrere Bäume umgestürzt. Außerdem A2 Dortmund Richtung Hannover zwischen Lauenau und Bad Nenndorf. Hier die Entwarnung, da gab es vorhin Gefahr durch einen defekten LKW. Hier jetzt die Gefahr beseitigt. Gute und sichere Fahrt euch.
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0: Dass Plastikverpackungen nicht besonders gut für die Umwelt sind, das wissen wir. Trotzdem gibt es natürlich noch viele Plastikverpackungen. Die Bundesregierung will da jetzt wohl gegensteuern und plant eine Steuer, eine Plastiksteuer. Verpackungen aus Kunststoff sollen dann ab dem kommenden Jahr für Unternehmen deutlich teurer werden. Damit möchte die Regierung einerseits natürlich den Plastikverbrauch senken, andererseits aber auch die Steuereinnahmen steigern. Die Infos dazu haben wir gleich hier bei Radio Hannover.

0: Dieser Typ hatte jetzt schon so viele Hits, so viele Singles, dass man das Gefühl hat, der ist irgendwie schon ewig da. Tatsächlich aber kam der ganz große Durchbruch erst vor ungefähr anderthalb Jahren für Alex Warren. Und zwar mit diesem Hit. Ordinary, jetzt bei Radio Hannover, 7:09. Guten Morgen.
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0: Ob nun Joghurtbecher, Folie oder Plastikdeckel, solche Kunststoffverpackungen könnten für Unternehmen bald deutlich teurer werden. 7:12, guten Morgen mit Radio Hannover. Maike Meitsch aus unserem Team Union und SPD planen eine neue Plastiksteuer. Was genau steckt dahinter?
1: Ja, vorgesehen sind ab nächstem Juli 550 Euro pro Tonne Kunststoff. Die Steuer soll Unternehmen dazu bringen, weniger Plastik für Verpackungen einzusetzen. Sie würde bei der Herstellung oder der Einfuhr anfallen. Betroffen wären zum Beispiel Folien, Verschlüsse und Kunststoffbehälter. Für Verpackungen aus recyceltem Kunststoff könnte die Steuer wegfallen.
0: Und der Staat würde damit gleichzeitig ja auch ordentlich Geld einnehmen. Wie viel soll da zusammenkommen?
1: Also für das zweite Halbjahr 2027 rechnet die Koalition mit rund 805 Millionen Euro zusätzlichen Einnahmen durch die Plastiksteuer. Ab 2028 könnten es jährlich fast 1,5 Milliarden Euro sein. Wirtschaftsverbände warnen allerdings vor den hohen Kosten für die Unternehmen. Sie kritisieren außerdem, dass wichtige Fragen zur Umsetzung noch offen seien und der Entwurf im Schnellverfahren vorangetrieben werde. Die Deutsche Umwelthilfe begrüßt die Steuer grundsätzlich, fordert aber Mehrwegprodukte davon auszunehmen.
0: Dankeschön, Maike. Also weniger Verpackungsmüll aus Kunststoff, das ist das Ziel der geplanten Plastiksteuer. Gleichzeitig soll die neue Abgabe natürlich aber auch Milliarden in die Staatskasse bringen. Geplant ist der Start im Juli 2027.

0: Also ich finde ja, solange das Herbstwetter noch nicht so uselig, kalt und nass ist, sondern so freundlich und golden wie aktuell, ist der Tatendrang, auch abends nochmal rauszugehen, irgendwie größer. Was ihr heute unternehmen könnt, das hört ihr jetzt von Marisa Porti.
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2: Vom Straßenmusiker in San Francisco zum Sänger und Gitarristen einer festen Band, Jeffrey Halford, bringt mit den Healers Songs zwischen Blues und Rock auf die Bühne. Seine musikalische Laufbahn hat ihn von frühen Auftritten auf dem Bürgersteig jetzt schon rund um die Welt gebracht. Und heute Abend kommt der Amerikaner nach Hannover. Jeffrey Halford and the Healers spielen um 20 Uhr im Hölderlin 1. Eintritt ist frei. Neue Show im GOP Hannover. Eine Agentenparodie mit internationaler Artistik und Magie. Streng geheim. Marcel Kösling führt durch den Abend. Das Publikum darf an seiner Mission teilhaben. 19.30 Uhr geht's los. Karten gibt es ab 35 Euro. Oder ein ziemlich spannender neuer Thriller mit Anne Hathaway in der Hauptrolle. Ich bin beim Trailer schon zusammengezuckt. Da sind ein paar fiese Jumpscares mit dabei. In Verity geht es um eine Bestseller-Autorin, deren Biografie eine Ghostwriterin zu Ende schreiben soll und dabei dunkle Geheimnisse über den Ehemann aufdeckt.
3: Wieso schreibt Ihre Frau die Reihe nicht selbst zu Ende?
4: Das ist Verity. Die Ärzte glauben nicht, dass sie jemals widersprechen oder laufen wird.
5: Das ist meine Autobiografie. Die Worte einer Autorin sollten ehrlich sein. Und blutig. Und ein bisschen furchteinflößend. Das ist wie im Irrenhaus hier.
6: Ich habe das Gefühl, ich verliere meinen Verstand.
2: Verity läuft zum Beispiel im Cinemotion Langenhagen um 20 Uhr und Kinokarten kosten 14 Euro.
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Ich finde, der Song klingt irgendwie immer so nach Freiheit. Erzählt tatsächlich die Geschichte einer Flucht. Gleich unser Classic-Hit hier bei Radio Hannover. Ride Like the Wind.

0: Christopher Cross hört ihr gleich noch vor den Hannover News um 20:30.
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0: Guten Morgen, es ist 7.30 Uhr.
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0: Mit Maike Meitsch. Guten Morgen. Nach einem mutmaßlichen Fall von Datensabotage beim kommunalen Abfallentsorger AHA soll die Geschäftsführung Mitarbeiter der IT-Abteilung stundenlang verhört haben. Das berichtet die HAZ. Demnach soll die Befragung der gesamten Abteilung rund 7 Stunden gedauert haben. Mitarbeiter haben der Zeitung von erheblichem Druck berichtet. Unter anderem soll ihnen mit Kündigung gedroht worden sein, falls sie die Befragung eigenmächtig verlassen. Auch Toilettengänge seien nur unter Aufsicht möglich gewesen. AHA hat die lange Befragung in dem Artikel bestätigt, bestreitet aber, Mitarbeiter festgehalten oder Kündigungen angedroht zu haben. Am selben Tag sei die Unternehmensführung über einen gezielten internen Angriff auf die IT-Infrastruktur informiert worden, heißt es. Ziel sei die Löschung von Daten gewesen. Man habe Strafanzeige erstattet. Die Standorte des Klinikums Region Hannover sollen künftig aus einer Hand mit Arzneimitteln versorgt werden. Dafür ist am Klinikum Siloa eine neue Zentralapotheke gebaut und gestern eröffnet worden. Das Lager kann bis zu 5000 Patienten versorgen und ist das größte seiner Art in Deutschland. Es soll die Versorgungssicherheit erhöhen und Fehler bei der Medikamentenvergabe vermeiden, sagt Apothekenleiter Thomas Vorwerk.
2: Wir haben Systeme, wie wir diese Fehler verhindern können. Das ist einmal durch elektronische Medien, also Verordnungstools zum Beispiel. Zweitens durch klinische Pharmazeuten, die in den Krankenhäusern tätig sind. Und wir haben dann als dritten Schritt die Verblisterung hier vor Ort, dass es auch Stellfehler vermieden werden. Und das alles führt zu einer wirklich hohen Therapiesicherheit, dass Medikationsfehler minimiert werden.
0: Der Bau hat rund 36 Millionen Euro gekostet. Ende des Jahres soll der Regelbetrieb starten.
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0: Im Nahverkehr drohen neue Warnstreiks bei Regiobus. Verdi und die Arbeitgeber konnten sich gestern auch in der dritten Tarifverhandlungsrunde nicht einigen. Verdi will deshalb den Druck erhöhen. Die nächste Verhandlungsrunde ist für den 16. November geplant. Bis dahin könnte es weitere Warnstreiks geben. In einem Prozess am Amtsgericht Hannover geht es heute um einen Hasskommentar auf Facebook. Der Angeklagte soll in einem Post die Tötung verantwortlicher Politiker befürwortet haben, darunter auch die der ehemaligen Bundeskanzlerin Angela Merkel. Von der Politik zum Sport. Wedemarks Bürgermeister Helge Zichlinski wechselt als Manager zu den Hannover Scorpions. Zum 1. November übernimmt er beim Eishockey-Club die Bereiche Sponsoring, strategische Kommunikation und Public Affairs. Er soll unter anderem neue Partner gewinnen und das Netzwerk des Clubs ausbauen.
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3: Kastanienfiguren basteln, aber in der Eisdiele. Das ist Herbst mit Sommergefühlen bei uns in der Region. Auch heute wird es wieder ziemlich mild. Bis zu 20 Grad sind noch mal drin. Dazu wieder ziemlich freundlich mit einem Sonne-Wolken-Mix. Im Moment 11 Grad gemessen in der Oststadt, in Empelde und in Elershausen. Morgen am Mittwoch noch mal ähnliches Wetter wie heute. Dann ab Donnerstag wird es kälter und vor allem der Donnerstag bringt auch Regen.
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3: Vorsicht bitte, auf der A2 Hannover Richtung Dortmund zwischen Wunsdorf-Lute und Wunsdorf-Kohlenfeld eine Unfallstelle, ungesichert auf dem rechten Fahrstreifen. Noch eine ungesicherte Unfallstelle, L387, Vorsicht zwischen Uetze und Dollbergen. Außerdem nach wie vor bitte vorsichtig fahren auf der Kreisstraße 122. Zwischen Kleinkolzhorn und Aalten. Gefahr hier durch ein totes Tier auf der Straße.
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3: Es blitzt, wenn ihr zu schnell seid, auf dem Westschnellweg. Der Blitzer hier in Fahrtrichtung Deisterplatz, 50 km/h sind erlaubt, hat uns Xaver gerade gemeldet per WhatsApp. Vielen Dank dafür. Wenn ihr mehr seht, sagt auch sehr gerne Bescheid. Schickt mir gerne eine WhatsApp ins Studio 0151 23 13 19 13. Gebt übrigens auch als Sprachnachricht, wenn das einfacher für euch ist. Gute und sichere Fahrt mit Radio Hannover. Ich bin Dörte Hansen. Guten Morgen.

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1: Gleich 20 vor 8, schönen guten Morgen. Das ist immer die Zeit, zu der bei uns im Haus alle Schulkinder langsam rausgehen. Bei euch vielleicht auch. Guten Morgen am Dienstag mit Radio Hannover.

0: 7.42 Uhr ist es. Ihr hört Radio Hannover am Dienstag und das ist ein wichtiger Tag heute für die Zukunft des Zoos in Hannover. Die Regionsversammlung entscheidet heute über zwei Zuschüsse in Millionenhöhe für das Urwaldhaus und ein neues Gelände für Giraffen, die es ja aktuell im Zoo gar nicht mehr gibt. Till Uhlig aus unserem Radio Hannover Team, um welche Summen und welche Pläne geht es denn genau und wie sicher ist das grüne Licht der Regionsversammlung?
1: Ja, es geht zum einen um 4,5 Millionen Euro für das Urwaldhaus, da insbesondere für die Dachkonstruktion. Das ist ein Thema, was es schon ein paar Jahre gibt, wo jetzt sozusagen endgültig grünes Licht erteilt werden soll. Und zum anderen, das ist ein bisschen aktueller, geht es um das neue Gelände für die Giraffen. Das hat er Dynamik aufgenommen, vor allem als am Jahresanfang eine Giraffe gestürzt und verstorben ist. Da hat man gesagt, dieses Gelände ist so nicht mehr nutzbar. Konsequenz, es gibt aktuell keine Giraffen im Zoo Hannover. Andreas Karsdorf, der Geschäftsführer des Erlebniszoos, ist aber optimistisch, dass heute dafür die Weichen gestellt werden, dass alles gut wird.
2: Die beiden Themen haben wir intensiv in verschiedensten Gremien schon vordiskutiert und wurden dort positiv bewilligt. Von daher gehe ich davon aus, dass es auch positiv bewilligt wird.
1: Dass auch die 5 Millionen Euro für das Giraffengelände durchgewunken werden, gilt als sicher, auch weil in diesem Fall alle Parteien sich einig sind, dass das ein gutes Invest ist. Und auch Karsdorf sieht das ganz genauso.
2: Es war schon länger klar, dass das Gebäude in die Jahre gekommen ist und von daher dringend einem Neubau weichen muss. Sonst können wir dort eine vernünftige Tierhaltung nicht mehr gewährleisten. Das soll jetzt endlich in Angriff genommen werden. Die Giraffen genießen bei unseren Besucherinnen und Besuchern ein hohes Ansehen.
0: Ja, so hoch wie der Hals, ne? Gibt es denn einen Zeitplan? Also wann können wir auch im Zoo Hannover dann wieder Giraffen bewundern?
1: Ja, es gibt einen sogenannten Masterplan Zoo 2025. Und in dem hat man zuletzt dieses Thema Giraffengelände ja schon so ein bisschen angeschoben. Deswegen konnten die Planungen schon beginnen. Jetzt kann dann Vollgas gegeben werden. Nochmal Andreas Karsdorf.
2: Der Abriss ist für diesen Winter noch geplant. Fertigstellung des Gebäudes mit ein bisschen Glück Ende 28, sodass dann wir vielleicht Anfang 29 diese Tiere wieder zeigen können. Das ist ein sportlicher Zeitplan, aber erscheint machbar. Von daher freue ich mich sehr, dass auch dieses Projekt jetzt in Angriff genommen wird.
1: Also ein bisschen Geduld brauchen wir alle noch, aber wenn es heute Geld gibt, wovon auszugehen ist, dann gibt es eben auch bald neue Attraktionen.
0: Dankeschön, Till. Der Erlebniszoo in Hannover, der hofft also heute auf ein zweifaches Jahr aus der Regionspolitik mit dann insgesamt 9,5 Millionen Euro an Zuschüssen soll in Zukunft kräftig modernisiert werden.
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Also ich finde ja, wenn die Tage mit so schönen Sonnenaufgängen starten, dann ist es irgendwie auch nicht so schlimm und ist okay, dass die Tage ja immer kürzer und immer dunkler werden. Heute aber gibt's statt Herbst am Nachmittag eher nochmal Spätsommerfeeling. Und das könnte heute und morgen nochmal richtig auskosten. Danach wird's draußen ungemütlicher, drinnen dafür gemütlicher. Hat ja auch was. Schönen guten Morgen am Dienstag mit Radio Hannover. 12 Minuten noch bis 8.

9 Minuten vor 8. Ihr hört Radio Hannover am Dienstag und einen Monat nach dem Erdrutschsieg der AfD bei der Landtagswahl gehen heute erneut die Blicke nach Magdeburg in Sachsen-Anhalt. Dort kommt heute der neue Landtag zu seiner konstituierenden Sitzung zusammen mit eben deutlich veränderten Mehrheiten. Und erstmals könnte ein AfD-Politiker heute auch zum Landtagspräsidenten gewählt werden. Tobias Rausch möchte das werden, ist einer der engsten Vertrauten von Ulrich Siegmund, der das Ziel hat, der erste AfD-Ministerpräsident zu werden. Für die Wahl von Rausch heute hat das BSW seine Zustimmung angekündigt. Das würde dann reichen. Das ist auch ein Thema gleich um 8 hier bei uns in den Nachrichten. Guten Morgen.

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0: Guten Morgen mit Radio Hannover. Die Standorte des Klinikums Region Hannover sollen künftig aus einer Hand mit Arzneimitteln versorgt werden. Dafür ist am Klinikum Siloa jetzt eine neue Zentralapotheke eröffnet worden. Das größte Lager seiner Art in ganz Deutschland. Mehr Infos dazu bei uns in den nächsten Hannover News um 8:30. Jetzt ist es 8 Uhr.
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2: Ich bin Thomas Bleskin. In Sachsen-Anhalt kommt heute der neu gewählte Landtag erstmals zusammen. Im Mittelpunkt steht die Wahl des Parlamentspräsidenten. Die AfD schlägt dafür ihren Abgeordneten Tobias Rausch vor. Sollte der 35-Jährige gewählt werden, wäre er der erste AfD-Landtagspräsident in Deutschland. Das BSW hat bereits angekündigt, Rausch zu unterstützen. Frankreich steht heute ein neuer Höhepunkt der landesweiten und teils gewalttätigen Schülerproteste bevor. Im Zuge der seit einer Woche andauernden Proteste für eine bessere Ausstattung der Schulen und bessere Lernbedingungen ist ein landesweiter Aktionstag geplant.
3: Zwar rief Premierminister Le Cornu die Ministerien am Wochenende auf, konkrete Verbesserungen an den Schulen des Landes einzuleiten und den berechtigten Sorgen der Schüler Gehör zu geben. Mit solchen Ankündigungen alleine aber wollen die jungen Leute sich nicht zufrieden geben. In Paris und vielen anderen Großstädten sind deshalb Demonstrationen geplant. Dazu kommen Vorwürfe von Polizeigewalt. Im nordfranzösischen Lens etwa verlor ein Schüler durch eine von Beamten abgefeuerte Granate eine Hand. Darüber sind nicht nur die Schüler empört, auch Politiker haben sich entsetzt geäußert. Michael Evers, Paris.
2: Die Zahl der Kriegsdienstverweigerer in Deutschland steigt weiter steil an. Von Januar bis Ende August dieses Jahres seien bereits über 12.000 Anträge beim zuständigen Bundesamt für Familie und zivilgesellschaftliche Aufgaben eingegangen, berichten die Funke-Medien und das Redaktionsnetzwerk Deutschland.
4: Die Wehrpflicht ist immer noch ausgesetzt in Deutschland und doch steigt die Zahl der Anträge auf Kriegsdienstverweigerung stark. Dafür gibt es naheliegende Gründe. Da ist das Gesetz über den neuen Wehrdienst. Kern ist die verpflichtende Musterung für junge Männer. So sollen Freiwillige rekrutiert werden. Doch melden sich zu wenige, kann der Bundestag über eine sogenannte Bedarfswehrpflicht entscheiden. Ein weiterer Grund für den steilen Anstieg dürfte in der brenzlichen Sicherheitslage und der damit bei vielen verbundenen Kriegsangst liegen. Dirk Zeitler, Nachrichtenredaktion.
2: Einen Monat nach ihrer Markteinführung ist die Nachfrage nach der neuen Abnehmtablette in deutschen Apotheken offenbar noch gering. Apothekerpräsident Preis sagte, viele Patienten seien bereits gut auf die wöchentliche Spritze eingestellt. Die Tablette müsse dagegen täglich und nach genauen Einnahmeregeln genommen werden. Preis sieht sie vor allem als Alternative für Menschen, die nicht spritzen wollen oder eine Spritzenphobie haben.
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0: Zwiebellook auf jeden Fall wieder eine gute Idee heute, denn zum Start in den Tag natürlich wieder einigermaßen frisch, aber nicht ganz so kühl wie gestern. Wir messen im Moment 11 Grad bei euch in Wettbergen, genauso wie in Fahrenwald und in Schloss Ricklingen im Lauf des Tages. Da könnt ihr die Jacke dann wieder weglassen. Es wird wieder ziemlich mild mit Werten um die 20 Grad. In der Sonne kann sich das Ganze auch wärmer anfühlen. Morgen nochmal ähnliches Wetter. Ab Donnerstag wird es dann kälter und dann kommt auch Regen in die Region.
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0: Vorsicht bitte auf der A2 Hannover in Richtung Dortmund zwischen Wunsdorf-Lute und Wunsdorf-Kohlenfeld. Gefahr noch immer durch eine ungesicherte Unfallstelle auf dem rechten Fahrstreifen. Vorsicht auch auf der L387, das ist die Strecke zwischen Uetze und Dollbergen. Auch hier hat es einen Unfall gegeben, auch hier die Unfallstelle noch nicht abgesichert. Und Vorsicht auf der Kreisstraße 122 zwischen Kleinkolzhorn und Alten. Gefahr hier durch ein totes Tier auf der Straße.
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0: Es blitzt, wenn ihr zu schnell seid auf dem Westschnellweg. Ein Blitzer steht hier in Fahrtrichtung Deisterplatz. 50 km/h sind erlaubt. Hat uns Xaver per WhatsApp gemeldet. Vielen Dank dafür. Könnt ihr auch gerne machen, wenn ihr mehr seht. Dankeschön. Gute und sichere Fahrt.
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0: Ja, ich konnte es natürlich auch nicht lassen, als wir am Sonntag mit der Familie noch ein bisschen am Nachmittag am Maschsee flaniert sind. Und da sah das alles schon so schön aus in dem Sonnenschein und mit diesen gefärbten Blättern an den ganzen Bäumen da am Ufer. Also das macht richtig Spaß, finde ich, die Natur aufzusaugen und eben auch festzuhalten fotografisch. Das macht ihr auch sehr, sehr gerne. Wir waren an einem der beliebtesten Fotospots unterwegs gestern und zwar hinterm neuen Rathaus im Maschpark und haben da auch so so ein bisschen die Herbststimmung eingefangen. Die haben wir gleich für euch hier bei Radio Hannover. Schönen Dienstag.

0: It, I Knew You hier bei Radio Hannover. Ja, es geht weiter mit Herbst, bunte Bäume, richtig tolles, warmes Sonnenlicht und wirklich eine ganze Menge Postkartenmotive. Das ist toller, goldener Oktober im Moment bei uns in Hannover. Vor allem rund um den Maschpark hinterm neuen Rathaus, da wird auch gerade fleißig fotografiert. Ihr genießt da einfach das Wetter in vollen Zügen.
1: Also wir haben jetzt eben da auf der Bank gesessen und um uns rieselten so die Blätter. Es war einfach schön. Und wenn sich jetzt der ganz knallblaue Himmel spiegelt, so hinterm Maschsee da, das sieht immer toll aus.
2: Tatsächlich war ich am Wochenende im Deister und die bunten Bäume waren wunderschön.
3: Die Sonne knallt immer noch, das merkt man auch. Ich finde den Herbst eigentlich ist die schönste Jahreszeit für mich jetzt geworden.
4: Also der Herbst bringt ja immer so eine gewisse Melancholie mit sich mit. Das ist Geschmackssache. Ich persönlich finde es total toll. Mit den vielen bunten Farben kann ich im Moment vor allem einen Besuch im Berggarten sehr empfehlen.
3: Wenn es dann trübe ist und im November, Dezember, Januar, wenn dann so die dunkle Jahreszeit kommt, dann guckt man sich die Fotos immer wieder gerne an.
0: Ja, und ich finde, man kann es auch nicht lassen, wenn man jetzt durch so schöne Herbstlandschaften flaniert, dass man da eben auch das Handy zückt und das fotografiert. Wenn ihr da ein paar schöne Herbstexemplare auf dem Handy habt, schickt uns die gerne, dann können wir die schönsten teilen. Könnt ihr uns auf Instagram oder auch gerne per WhatsApp schicken. Würden wir uns freuen. Schönen guten Morgen, 13 nach 8.

0: Radio Hannover mit dem Verkehrsservice und einem Update für die A2. Da sorgt ein Unfall jetzt auch für Zeitverlust. Hannover in Richtung Dortmund zwischen Langenhagen und Wunstorf-Kohlenfeld jetzt im Moment 7 Kilometer stockender Verkehr. Der Unfall hier zwischen Lute und Kohlenfeld passiert. Da braucht ihr ein bisschen Geduld. Gute und sichere Fahrt.
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0: Da hatten wir in den vergangenen Wochen ja schon erste Streikaktionen und es kann sein, dass da in den nächsten Wochen noch mehr kommt, dass es weitere Warnstreiks gibt bei Regiobus hier in der Region Hannover. Hintergrund ist die aktuelle Tarifverhandlungsrunde. Da konnten sich Verdi und die Arbeitgeberseite jetzt zum Wochenstart wieder nicht einigen. Das bedeutet eben, wahrscheinlich wird die Gewerkschaft den Druck da nochmal erhöhen und da ist eben der Warnstreik oft das Mittel der Wahl. Das ist auch gleich ein Thema bei uns hier bei Radio Hannover um 8:30 in den Hannover News.
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0: Hier ist Radio Hannover, gleich 8:30.
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2: Mit Maike Meitsch, guten Morgen. Nach einem mutmaßlichen Fall von Datensabotage beim kommunalen Abfallentsorger AHA soll die Geschäftsführung Mitarbeiter der IT-Abteilung stundenlang verhört haben. Das berichtet die HAZ. Demnach soll die Befragung der gesamten Abteilung rund 7 Stunden gedauert haben. Mitarbeiter haben der Zeitung von erheblichem Druck berichtet. Unter anderem soll ihnen mit Kündigung gedroht worden sein, falls sie die Befragung eigenmächtig verlassen. Auch Toilettengänge seien nur unter Aufsicht möglich gewesen. AHA hat die lange Befragung in dem Artikel bestätigt, bestreitet aber, Mitarbeiter festgehalten oder Kündigungen angedroht zu haben. Am selben Tag sei die Unternehmensführung über einen gezielten internen Angriff auf die IT-Infrastruktur informiert worden, heißt es. Ziel sei die Löschung von Daten gewesen. Man habe Strafanzeige erstattet. Die Standorte des Klinikums Region Hannover sollen künftig aus einer Hand mit Arzneimitteln versorgt werden. Dafür ist am Klinikum Siloa eine neue Zentralapotheke gebaut und gestern eröffnet worden. Das Lager kann bis zu 5000 Patienten versorgen und ist das größte seiner Art in Deutschland. Es soll die Versorgungssicherheit erhöhen und Fehler bei der Medikamentenvergabe vermeiden, sagt Apothekenleiter Thomas Vorwerk.
3: Wir haben Systeme, wie wir diese Fehler verhindern können. Das ist einmal durch elektronische Medien, also Verordnungstools zum Beispiel. Zweitens durch klinische Pharmazeuten, die in den Krankenhäusern tätig sind. Und wir haben dann als dritten Schritt die Verblisterung hier vor Ort, dass es auch Stellfehler vermieden werden. Und das alles führt zu einer wirklich hohen Therapiesicherheit, dass Medikationsfehler minimiert werden.
2: Der Bau hat rund 36 Millionen Euro gekostet. Ende des Jahres soll der Regelbetrieb starten.
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2: Im Nahverkehr drohen neue Warnstreiks bei Regiobus. Verdi und die Arbeitgeber konnten sich gestern auch in der dritten Tarifverhandlungsrunde nicht einigen. Verdi will deshalb den Druck erhöhen. Die nächste Verhandlungsrunde ist für den 16. November geplant. Bis dahin könnte es weitere Warnstreiks geben. In einem Prozess am Amtsgericht Hannover geht es heute um einen Hasskommentar auf Facebook. Der Angeklagte soll in einem Post die Tötung verantwortlicher Politiker befürwortet haben, darunter auch die der ehemaligen Bundeskanzlerin Angela Merkel. Von der Politik zum Sport. Wedemarks Bürgermeister Helge Zichlinski wechselt als Manager zu den Hannover Scorpions. Zum 1. November übernimmt er beim Eishockey-Club die Bereiche Sponsoring, strategische Kommunikation und Public Affairs. Er soll unter anderem neue Partner gewinnen und das Netzwerk des Clubs ausbauen.
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0: Kastanienfiguren basteln, aber dann vielleicht in der Eisdiele. Herbstwetter mit Sommergefühlen bei uns in der Region. Die Temperaturen auch heute wieder ziemlich mild, am Nachmittag bis zu 20 Grad möglich. In der Sonne fühlt sich das dann nochmal entsprechend wärmer an. Im Moment ein bisschen Stillstand auf dem Thermometer, noch tut sich nicht so viel. Es sind nach wie vor 11 Grad bei euch im Zooviertel, genauso wie in Marienwerder und Bordenau. Morgen am Mittwoch nochmal ähnlich schönes Wetter wie heute, auch nochmal warm, aber ab Donnerstag, da kommt dann die Wetterveränderung. Es wird kälter und der Donnerstag bringt auch einiges an Regen.
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0: Die A2 macht Sorgen, Hannover in Richtung Dortmund. Behinderungen hier nach einem Unfall zwischen Wunstorf-Lute und Wunstorf-Kohlenfeld. Der rechte Fahrstreifen ist gesperrt. Deswegen 7 Kilometer stockender Verkehr zwischen Langenhagen und Wunstorf-Kohlenfeld. Dann noch die Info für die L387. Da gab es auch einen Unfall zwischen Uetze und Dollbergen. Da läuft noch der Einsatz von Polizei und Rettungskräften. Also auch da kann es zu Behinderungen kommen.
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0: Es blitzt heute auf dem Westschnellweg. Zumindest wenn ihr zu schnell unterwegs seid, in Richtung Deisterplatz der Blitzer. 50 km/h sind hier erlaubt. Wenn ihr mehr seht, gebt mir gerne Bescheid. Am liebsten per WhatsApp 0151 23 13 19 13. Hannover fährt fair. Gute Fahrt.

Also die Sonnenbrille, die kann man auch ganz gut gebrauchen gerade im Auto auf dem Weg zur Arbeit. Die Sonne steht ja jetzt auch immer tiefer, je weiter der Herbst voranschreitet. Aber es ist ja schön, wenn man so strahlend schön in so einen Tag startet. Guten Morgen mit Radio Hannover, 8 Minuten nach 8:30.

Hannovers Konzertkalender für 2027 hat prominenten Zuwachs bekommen. Nächsten Sommer. Da kommt einer der erfolgreichsten Rock-Singer-Songwriter der Welt zu uns. Von dem Song bin ich persönlich jetzt ehrlicherweise nicht der allergrößte Fan, aber gut, dass Bryan Adams ja noch so unfassbar viele andere Hits hat. Die erlebt ihr live und Open Air im Sportpark Hannover am 30. Juni nächstes Jahr. Der allgemeine Vorverkauf startet am Freitag. Ab morgen gibt's aber schon den ersten Presale. Ja, und Konzerte von Bryan Adams sind ja echte Hit-Feuerwerke mit Songs wie Run to You, Cloud Number 9, Can't Stop This Thing We Started oder natürlich auch die vielen Powerballaden wie Please Forgive Me, Everything I Do oder natürlich auch dieser Riesenhit damals in den 90ern zusammen mit Sting und Rod Stewart. Den, habe ich gerade mal nachgeguckt, spielt Bryan Adams jetzt auf seiner Herbsttour immer als ganz großes Finale am Ende der Show. All for Love aus dem Drei-Musketiere-Soundtrack. Jetzt hier bei Radio Hannover. Guten Morgen.

0: für große Gefühle hier bei Radio Hannover. 8.47 Uhr. Schönen guten Morgen. Ob Joghurt, Becher, Folie oder Plastikdeckel, solche Kunststoffverpackungen könnten für Unternehmen bald deutlich teurer werden. Maike Meitsch aus unserem Radio Hannover-Team. Union und SPD planen dafür jetzt eine neue Plastiksteuer. Was genau steckt dahinter?
1: Ja, vorgesehen sind ab nächstem Juli 550 Euro pro Tonne Kunststoff. Die Steuer soll Unternehmen dazu bringen, weniger Plastik für Verpackungen einzusetzen. Sie würde dann bei der Herstellung oder der Einfuhr anfallen. Betroffen wären zum Beispiel Folien, Verschlüsse und Kunststoffbehälter. Für Verpackungen aus recyceltem Kunststoff könnte die Steuer wegfallen.
0: Plastik reduzieren, also ein Ziel, aber der Staat würde gleichzeitig natürlich auch ordentlich Geld einnehmen. Wie viel soll da zusammenkommen?
1: Also für das zweite Halbjahr 2027 rechnet die Koalition mit rund 805 Millionen Euro zusätzlichen Einnahmen durch die Plastiksteuer. Ab 2028 könnten es jährlich fast 1,5 Milliarden Euro sein. Wirtschaftsverbände warnen allerdings vor den hohen Kosten für die Unternehmen. Sie kritisieren außerdem, dass wichtige Fragen zur Umsetzung noch offen seien und der Entwurf im Schnellverfahren vorangetrieben werde. Die deutsche Umwelthilfe begrüßt die Steuer grundsätzlich, fordert aber, Mehrwegprodukte davon auszunehmen.
0: Dankeschön, Maike. Weniger Verpackungsmüll aus Kunststoff, das ist das Ziel der geplanten neuen Plastiksteuer. Gleichzeitig soll die neue Abgabe aber auch Milliarden in die Staatskasse bringen. Geplant ist der Start für Mitte Juli 2027.
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0: Guten Morgen, ihr hört Radio Hannover. Die Regionsversammlung will heute Fördergelder für den Zoo Hannover beschließen. Es geht um Investitionen für eine neue Giraffenanlage und um die Sanierung des Urwaldhauses. Mehr Infos dazu bei uns in den nächsten Hannover News um 9:30. Jetzt ist es 9 Uhr.
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2: Ich bin Thomas Bleskin. Nach der Landtagswahl in Sachsen-Anhalt kommt in Magdeburg heute zum ersten Mal das neue Parlament zusammen. Gewählt werden soll der neue Landtagspräsident. Die Wahl des Ministerpräsidenten steht noch nicht auf dem Programm. Die AfD war bei der Wahl klar stärkste Kraft geworden, verpasste aber die absolute Mehrheit.
3: Nach ihrem Wahlsieg im September will die AfD in Sachsen-Anhalt den ranghöchsten Politiker stellen. Das ist der Landtagspräsident. Als Kandidaten dafür hat die AfD Tobias Rausch aufgestellt. Damit er tatsächlich Landtagspräsident wird, ist die AfD auf die Stimmen des BSW angewiesen. Das hat seine Zustimmung schon zugesagt. Mit Spannung wird nun erwartet, ob die Wahl tatsächlich reibungslos über die Bühne geht. Dörtehain, Magdeburg.
2: Die Zahl der Kriegsdienstverweigerer in Deutschland steigt weiter an. Von Januar bis Ende August dieses Jahres seien bereits gut 12.000 Anträge auf Kriegsdienstverweigerung beim zuständigen Bundesamt für Familie und zivilgesellschaftliche Aufgaben eingegangen, berichten die Funke-Medien und das Redaktionsnetzwerk Deutschland. Damit liegt die Zahl der Anträge schon jetzt dreimal höher als im gesamten Jahr 2025. Die Anschaffungspreise von Verbrennern und E-Autos nähern sich wieder an. Beim Vergleich der beliebtesten Modelle waren reine Stromer im September im Durchschnitt gut 2.100 Euro teurer als Benziner- oder Diesel-Pkw.
4: Der E-Automarkt ist enorm dynamisch. Sogenannte Stromer waren in den Anfängen der E-Mobilität teils noch 15.000 Euro teurer als vergleichbare Verbrennermodelle und damit für viele unerschwinglich. Inzwischen sorgen günstigere Preise, die staatliche E-Auto-Prämie und nicht zuletzt gestiegene Spritpreise aber für eine deutlich gestiegene Nachfrage. Und weil immer mehr und auch günstigere E-Modelle auf den Markt kommen, können Kunden von höheren Rabatten profitieren. Ein Trend, der sich laut Experten in den kommenden Monaten noch verstärkt. Dürfte. Diana Kramer, Nachrichtenredaktion.
2: Russische Behörden melden einen groß angelegten ukrainischen Drohnenangriff auf die Region Moskau. In der Nacht seien rund 650 Drohnen eingesetzt worden. Moskaus Bürgermeister teilte mit, 105 davon seien beim Anflug auf die Hauptstadt zerstört worden. Angaben über Schäden oder Verletzte gibt es bisher nicht. Die russischen Angaben konnten nicht unabhängig überprüft werden. Laut dem Portal Kiew Independent soll eine Ölförderanlage nahe Moskau Ziel des Angriffs gewesen sein.
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0: Macht euch heute unbedingt noch mal draußen Pläne. Für morgen geht das auch noch mal. Danach allerdings ist es erstmal vorbei mit diesem milden, sonnigen Oktoberwetter. Die Temperaturen heute noch mal bei bis zu 20 Grad. Im Moment sind es 12 Grad bei euch in Ronnenberg, in Kirchrode und Fahrenheide. Und heute im Laufe des Tages Wolken und Sonne im Wechsel. Ab Donnerstag die Werte dann nur noch bei ungefähr 13 Grad.
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0: Auf der A2 dauert es länger. Nach einem Unfall gibt es hier Probleme. A2 Hannover Richtung Dortmund ist das, zwischen Wunstorf-Lute und Wunstorf-Kohlenfeld. Der rechte Fahrstreifen wegen der Unfallaufnahme noch immer gesperrt. Deswegen 7 Kilometer stockender Verkehr zwischen Langenhagen und Wunstorf-Kohlenfeld. Die L387 noch, zwischen Uetze und Dollbergen die Strecke. Auch hier gibt es Behinderungen nach einem Unfall. Und ein Blitzer ist im Moment gemeldet, der steht auf dem Westschnellweg in Fahrtrichtung Deisterplatz. 50 km/h sind erlaubt. Hannover fährt fair. Gute Fahrt.
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0: Goldener Herbst, der sich aber irgendwie so ein bisschen nach Sommer anfühlt. Da passt dieser Song doch gleich vom Titel her perfekt. Golden Summer von Loy hört ihr gleich nach Madness.

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0: Guten Morgen mit Radio Hannover um 9:30.
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2: Mit Maike Meitsch. Guten Tag. Im früheren Erziehungsheim Backhausenhof in Burgdorf haben Jugendliche über Jahrzehnte schwere Gewalt und sexuellen Missbrauch erlebt. Das zeigt eine Studie im Auftrag der heutigen Dachstiftung Diakonie. Untersucht wurden die Zustände zwischen 1965 und 1985. Demnach waren in dem damaligen Erziehungsheim unter anderem Schläge, harte Strafen und sexualisierte Übergriffe an der Tagesordnung. Auch harte, unbezahlte Arbeit wird in der Studie beschrieben, etwa in der Landwirtschaft. Die Dachstiftung hat die Betroffenen um Verzeihung gebeten und erklärt, zu ihrer Verantwortung stehen zu wollen. Sie will die Ereignisse weiter aufarbeiten und verweist auf eine laufende Studie zur Kinder- und Jugendhilfe in Niedersachsen. Die Region Hannover will bis zu 9,5 Millionen Euro in den Zoo Hannover investieren. Es wird erwartet, dass die Regionsversammlung den Zuschüssen heute zustimmt. 4,5 Millionen sind für ein neues Dach des Urwaldhauses vorgesehen. Dort gibt es unter anderem Schäden an der Glaskonstruktion. Weitere 5 Millionen Euro sollen in ein neues Giraffenhaus mit Laufhalle, Huftierstall und naturnaher Außenlage fließen. Die bestehende Anlage stammt aus den 70er Jahren und entspricht laut Region nicht mehr den heutigen Anforderungen. Die Giraffen sollen voraussichtlich 2028 in den Zoo Hannover zurückkehren.
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2: Die IG Metall hat Beschäftigte der Autohauskette Beresa in Hannover-Lahe und Garbsen heute zum Warnstreik aufgerufen. Die Gewerkschaft fordert einen Tarifvertrag nach dem Vorbild des Kfz-Gewerbes in Niedersachsen. Die Streikkundgebung findet am Mittag vor dem Standort in Lahe statt. In einem Prozess am Amtsgericht Hannover geht es heute um einen Hasskommentar auf Facebook. Der Angeklagte soll in einem Post die Tötung verantwortlicher Politiker befürwortet haben, darunter auch die der ehemaligen Bundeskanzlerin Angela Merkel. Von der Politik zum Sport. Wedemarks Bürgermeister Helge Zichlinski wechselt zu den Hannover Scorpions. Zum 1. November übernimmt er beim Eishockey-Club die Bereiche Sponsoring, strategische Kommunikation und Public Affairs. Er soll unter anderem neue Partner gewinnen und das Netzwerk des Eishockey-Clubs ausbauen.
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0: Also es sind ein paar Wolken unterwegs heute, mehr auf jeden Fall als gestern, aber insgesamt trotzdem noch ein freundlicher Dienstag heute und der wird auch wieder mild. Die Temperaturen können am Nachmittag bis zu 20 Grad erreichen. Im Moment sind es 12 Grad bei euch in Sehnde, 13 in Linden-Nord und in Dören. Morgen am Mittwoch nochmal ähnliches Wetter wie heute, danach kommt dann Regen und es wird kälter.
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0: Hallo liebe Autofahrer, auf der A2 dauert es immer noch deutlich länger. 12 Kilometer stockender Verkehr inzwischen. Hannover in Richtung Dortmund zwischen Langenhagen und Wunstorf-Kohlenfeld. Die L412 in Immensen, Lüneburger Straße. Zwischen Immensen und Nollenweg ist die in beiden Richtungen gesperrt. Grund ist hier eine Unfallaufnahme. Dann ist ein Blitzer gemeldet, der steht heute auf dem Westschnellweg in Fahrtrichtung Deisterplatz. 50 km/h sind erlaubt. Hannover fährt fair. Gute Fahrt mit Radio Hannover und Boyzone.

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1: In den Nullerjahren sind die Touring Breaks aus London groß geworden mit ihrem richtigen

0: 20 Jahre nach ihrem Durchbruch sind die Turin Breaks immer noch unterwegs und spielen Hits aus ihrer gesamten Karriere heute akustisch. Live im Lux um 20 Uhr. Ihr zahlt 38 Euro an der Abendkasse. In einer Bibliothek, da spielen normalerweise natürlich Bücher die Hauptrolle. In Seelze verwandelt sich die Stadtbibliothek heute aber für den Abend in ein Kino. Am Filmdienstag, dort seht ihr den deutschen Film Dann passiert das Leben mit Anke Engelke als Krankenschwester Rita, die nach über 30 Jahren in einer festgefahrenen, distanzierten Ehe mit ihrem Mann lebt. Der wird gespielt von Ulrich Tukur, also toll besetzt. Filmstart ist um 19.30 Uhr. Eine der ganz großen Liebestragödien, tausendmal schon inszeniert und trotzdem kann man immer noch einen neuen Fokus finden. Romeo und Julia seht ihr heute Abend im Schauspielhaus und in der Inszenierung geht es vor allem um die Systemfrage, also darum, wie kaputt eine Welt ist, in der Erwachsene den Tod ihrer Kinder herbeiführen, weil sie gefangen sind in ihren eigenen Konflikten und alten Feindschaften. Romeo und Julia im Schauspielhaus um 19.30 Uhr heute. Karten gibt es ab 23 Euro.
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0: Hier ist Radio Hannover am Dienstagvormittag. Die Regionsversammlung will heute Fördergelder für den Zoo Hannover beschließen. Es geht um Investitionen in Millionenhöhe für eine neue Giraffenanlage und die Sanierung des Urwaldhauses. Mehr Infos dazu hört ihr bei uns in den nächsten Hannover News um 10:30. Ja, jetzt ist es gleich 10 Uhr.
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2: Ich bin Thomas Bleskin. In Sachsen-Anhalt kommt heute der neu gewählte Landtag erstmals zusammen. Im Mittelpunkt steht die Wahl des Parlamentspräsidenten. Die AfD schlägt dafür ihren Abgeordneten Tobias Rausch vor. Sollte der 35-Jährige gewählt werden, wäre er der erste AfD-Landtagspräsident in Deutschland. Das BSW hat bereits angekündigt, Rausch zu unterstützen. Frankreich steht heute ein neuer Höhepunkt der landesweiten und teils gewalttätigen Schülerproteste bevor. Im Zuge der seit einer Woche andauernden Proteste für eine bessere Ausstattung der Schulen und bessere Lernbedingungen ist ein landesweiter Aktionstag geplant.
3: Zwar rief Premierminister Le Cornu die Ministerien am Wochenende auf, konkrete Verbesserungen an den Schulen des Landes einzuleiten und den berechtigten Sorgen der Schüler Gehör zu geben. Mit solchen Ankündigungen alleine aber wollen die jungen Leute sich nicht zufrieden geben. In Paris und vielen anderen Großstädten sind deshalb Demonstrationen geplant. Dazu kommen Vorwürfe von Polizeigewalt. Im nordfranzösischen Lens etwa verlor ein Schüler durch eine von Beamten abgefeuerte Granate eine Hand. Darüber sind nicht nur die Schüler empört, auch Politiker haben sich entsetzt geäußert. Michael Evers, Paris.
2: Die Zahl der Kriegsdienstverweigerer in Deutschland steigt weiter steil an. Von Januar bis Ende August dieses Jahres seien bereits über 12.000 Anträge beim zuständigen Bundesamt für Familie und zivilgesellschaftliche Aufgaben eingegangen, berichten die Funke Medien und das Redaktionsnetzwerk Deutschland.
4: Die Wehrpflicht ist immer noch ausgesetzt in Deutschland und doch steigt die Zahl der Anträge auf Kriegsdienstverweigerung stark. Dafür gibt es naheliegende Gründe. Da ist das Gesetz über den neuen Wehrdienst. Kern ist die verpflichtende Musterung für junge Männer. So sollen Freiwillige rekrutiert werden. Doch melden sich zu wenige, kann der Bundestag über eine sogenannte Bedarfswehrpflicht entscheiden. Ein weiterer Grund für den steilen Anstieg dürfte in der brenzlichen Sicherheitslage und der damit bei vielen verbundenen Kriegsangst liegen. Dirk Zeitler, Nachrichtenredaktion.
2: Einen Monat nach ihrer Markteinführung ist die Nachfrage nach der neuen Abnehmtablette in deutschen Apotheken offenbar noch gering. Apothekerpräsident Preis sagte, viele Patienten seien bereits gut auf die wöchentliche Spritze eingestellt. Die Tablette müsse dagegen täglich und nach genauen Einnahmeregeln genommen werden. Preis sieht sie vor allem als Alternative für Menschen, die nicht spritzen wollen oder eine Spritzenphobie haben.
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0: 2 Tage noch das milde herbstliche Wetter auskosten. Danach wird es kälter und auch nasser bei uns in der Region. Heute und morgen aber noch eben relativ mild mit Höchstwerten um die 20 Grad. Auch heute dazu Sonne und Wolken im Wechsel und trocken bleibt's. Im Moment sind es 13 Grad in Bodfeld, 14 in Waldhausen und Stemmen.
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0: A2 Hannover Richtung Dortmund. Vorsicht bitte zwischen Wunsdorf-Lute und Wunsdorf-Kohlenfeld. Hier steht ein defekter LKW auf dem rechten Fahrstreifen. Auf der A2 dauert es außerdem nach wie vor länger. Hannover in Richtung Dortmund zwischen Lahe und Wunsdorf-Kohlenfeld immer noch 12 Kilometer stockender Verkehr. Außerdem Behinderungen nach einem Unfall auf der L412 in Immensen. Die Lüneburger Straße zwischen Immensen und Nollenweg, die ist in beiden Richtungen immer noch gesperrt. Da läuft die Unfallaufnahme. Ein Blitzer steht heute auf dem Westschnellweg. In Fahrtrichtung Deisterplatz 50 km/h sind hier erlaubt. Hannover fährt fair. Gute Fahrt euch.
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0: Mit dem Start des Biopics Michael dieses Jahr in unseren Kinos ist auch das Michael Jackson Erfolgsalbum Thriller zurückgekehrt in die Charts. Da ist es auch immer noch. Hab gerade noch mal gecheckt, das steht derzeit sogar auf Platz 20, also relativ weit oben. Und sowieso rund um Halloween, da steigt es gerne mal wieder in den Charts nach oben. Da ist ja Thriller auch so ein Klassiker und den hört ihr jetzt hier bei mir, Michael Jackson, für euren Dienstagvormittag.

ist Radio Hannover am Dienstagvormittag, an dem unsere Blicke erneut auch nach Magdeburg gehen. Einen Monat nach dem Erdrutschsieg der AfD bei der Landtagswahl in Sachsen-Anhalt kommt nun heute der neue Landtag zu seiner konstituierenden Sitzung zusammen mit eben deutlich veränderten Mehrheiten. Und erstmals könnte ein AfD-Politiker heute auch zum Landtagspräsidenten gewählt werden. Tobias Rausch möchte das werden. Er gilt als einer der engsten Vertrauten von Ulrich Siegmund, der für die AfD ja auch Ministerpräsident werden will. Die Wahl steht heute noch nicht an, wohl aber eben die mögliche Wahl von Rausch, für die das BSW seine Zustimmung angekündigt hat. Das würde dann auch für die notwendige absolute Mehrheit reichen. Die Landtagssitzung in Magdeburg, die geht um 11 los. Die aktuellen Ereignisse dort, die begleiten wir natürlich auch hier im Programm von Radio Hannover, immer in unseren Nachrichten zur vollen Stunde. Gleich um 9:30 gibt's erstmal Nachrichten von hier in den Hannover.

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1: Mit Maike Meitsch. Guten Tag. Im früheren Erziehungsheim Backhausenhof in Burgdorf haben Jugendliche über Jahrzehnte schwere Gewalt und sexuellen Missbrauch erlebt. Das zeigt eine Studie im Auftrag der heutigen Dachstiftung Diakonie. Untersucht wurden die Zustände zwischen 1965 und 1985. Demnach waren in dem damaligen Erziehungsheim unter anderem Schläge, harte Strafen und sexualisierte Übergriffe an der Tagesordnung. Auch harte, unbezahlte Arbeit wird in der Studie beschrieben, etwa in der Landwirtschaft. Die Dachstiftung hat die Betroffenen um Verzeihung gebeten und erklärt, zu ihrer Verantwortung stehen zu wollen. Sie will die Ereignisse weiter aufarbeiten und verweist auf eine laufende Studie zur Kinder- und Jugendhilfe in Niedersachsen. Die Region Hannover will bis zu 9,5 Millionen Euro in den Zoo Hannover investieren. Es wird erwartet, dass die Regionsversammlung den Zuschüssen heute zustimmt. 4,5 Millionen sind für ein neues Dach des Urwaldhauses vorgesehen. Dort gibt es unter anderem Schäden an der Glaskonstruktion. Weitere 5 Millionen Euro sollen in ein neues Giraffenhaus mit Laufhalle, Huftierstall und naturnahe Außenanlage fließen. Die bestehende Anlage stammt aus den 70er Jahren und entspricht laut Region nicht mehr den heutigen Anforderungen. Die Giraffen sollen voraussichtlich 2028 in den Zoo Hannover zurückkehren.
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1: Die IG Metall hat Beschäftigte der Autohauskette Beresa in Hannover-Lahe und Garbsen heute zum Warnstreik aufgerufen. Die Gewerkschaft fordert einen Tarifvertrag nach dem Vorbild des Kfz-Gewerbes in Niedersachsen. Die Streikkundgebung findet am Mittag vor dem Standort in Lahe statt. In Laatzenmitte musste die Feuerwehr am Abend brennende Terrassenmöbel eines Restaurants löschen. Dabei wurden die Einsatzkräfte von einem Hochhaus aus mit Eiern beworfen. Getroffen wurde aber niemand. Außerdem sollen mehrere Kinder die Löscharbeiten gestört und Aufforderungen ignoriert haben, den Gefahrenbereich zu verlassen. Im Nahverkehr drohen neue Warnstreiks bei Regiobus. Verdi und die Arbeitgeber konnten sich gestern auch in der dritten Tarifverhandlungsrunde nicht einigen. Verdi will deshalb den Druck erhöhen. Die nächste Verhandlungsrunde ist für den 16. November geplant. Bis dahin könnte es weitere Warnstreiks geben.
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2: Da liegt so ein bisschen herbstliche Diesigkeit in der Luft, ist aber irgendwie ganz schön. Die Sonne scheint auch heute noch ziemlich viel und die Temperaturen, die steigen an auf Werte um die 20 Grad. Im Moment sind es 14 Grad, gemessen bei euch in Limmer, in Mittelfeld und in Aalten. Dazu heute, wie gesagt, trockenes, freundliches, herbstliches Wetter und das setzt sich morgen am Mittwoch auch nochmal so fort. Wenn ihr das mögt, dann kostet das heute und morgen nochmal schön aus, denn ab Donnerstag wird es dann anders. Da wird Regen zu uns ziehen und es wird mit 14 Grad in der Spitze auch deutlich kälter.
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2: A2 Hannover Richtung Dortmund zwischen Wunsdorf-Lute und Wunsdorf-Kohlenfeld. Behinderungen durch eine Unfallaufnahme hier im Baustellenbereich. Und 10 Kilometer Stau sind es aktuell zwischen Lahe und Wunsdorf-Kohlenfeld vor der Baustelle. Behinderungen außerdem auf der L412 in Immensen, die Lüneburger Straße zwischen Immensen und Nollenweg. In beiden Richtungen die Strecke gesperrt aufgrund einer Unfallaufnahme. Das war's. Gute und sichere Fahrt mit Radio Hannover und jetzt dieser schönen Live-Aufnahme von Eric Clapton. Das ist Layla und ich bin Dörte Hansen. Schönen Dienstag.

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0: Die Regionsversammlung will heute über Investitionen für den Zoo Hannover abstimmen. Es geht um Geld für das Urwaldhaus und eine neue Giraffenanlage. Ein Thema in den Hannover News um 11:30. Jetzt ist es 11 Uhr.
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2: Ich bin Thomas Bleskin. In Magdeburg kommt heute Vormittag erstmals seit der Wahl der neue Landtag zusammen. Weil die AfD zum ersten Mal den Landtagspräsidenten stellen könnte, haben mehrere Bündnisse der Zivilgesellschaft Proteste angekündigt.
3: Schon früh am Morgen, Stunden vor Beginn der Landtagssitzung, kamen die ersten Demonstranten. Der Landtag, mitten in der Innenstadt von Magdeburg, ist mit Polizeigittern weiträumig abgesperrt und dutzende Polizeiautos stehen davor und in den angrenzenden Straßen. Denn auf der ersten Landtagssitzung nach der Wahl in Sachsen-Anhalt liegt ein ganz besonderer Fokus. Denn zum ersten Mal könnte in Deutschland ein Landtagspräsident der AfD gewählt werden. Als Chef der Landtagsverwaltung hat er viele Befugnisse und gilt als ranghöchster Politiker des Landes. Die AfD wird vom Verfassungsschutz in Sachsen-Anhalt als gesichert rechtsextrem eingestuft. Aus Magdeburg Simon Krämer.
2: In Frankreich haben die Gewerkschaften für heute zu einem großen Protesttag an Gymnasien und Universitäten aufgerufen. Dabei geht es vor allem um mehr Geld für das Bildungswesen.
4: An zahlreichen Gymnasien und einigen Universitäten haben zum Start des Protesttags bereits Blockadeaktionen von Schülern und Studenten begonnen. Erstmals haben sich auch Gewerkschaften den Protesten angeschlossen. Auch Lehrkräfte und Eltern sind dabei. Alleine zu einer Demonstration hier in Paris werden 20.000 bis 40.000 Teilnehmer erwartet. Auch in anderen Großstädten sind Versammlungen geplant. Die Polizei hat ein Großaufgebot mobilisiert. Die Sorge der Regierung ist, dass die Proteste sich, angefacht durch hohe Spritpreise und Lebenshaltungskosten, auf andere Bereiche ausweiten. Michael Evers, Paris.
2: Die Zahl der Kriegsdienstverweigerer in Deutschland steigt weiter an. Von Januar bis Ende August dieses Jahres seien bereits gut 12.000 Anträge auf Kriegsdienstverweigerung beim zuständigen Bundesamt für Familie und zivilgesellschaftliche Aufgaben eingegangen, berichten die Funke-Medien und das Redaktionsnetzwerk Deutschland. Damit liegt die Zahl der Anträge schon jetzt dreimal höher als im gesamten Jahr 2025. Die Anschaffungspreise von Elektroautos und Verbrennern nähern sich wieder an. Nach einer Studie des Center Automotive Research waren die beliebtesten Stromer im September im Schnitt noch 2.100 Euro teurer als vergleichbare Verbrenner. Das waren 125 Euro weniger als im August. Als Gründe nennt das Institut höhere Rabatte und neue, günstigere Elektroautos. Die staatliche Kaufprämie ist in dem Vergleich noch nicht berücksichtigt.
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0: 17 Grad und dazu ein Sonne-Wolken-Mix in Seelhorst, Ledeburg und Mardorf. Es bleibt freundlich und trocken. Morgen nochmal richtig sonnig bei 21 Grad. Am Donnerstag kommt dann der Wetterumschwung. Es wird grauer und kühler.
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0: A2, Hannover Richtung Dortmund. Zwischen Lahe und Wunstorf-Kohlenfeld 10 Kilometer Stau vor der Baustelle. Da wo es geht, eine gute Fahrt.
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1: Die Börsendaten zum Start in diesem Dienstag. Der DAX leicht im Plus bei 25.313 Pünktchen auf dem Konto, plus 0,2%. Der Euro stagniert bei einem US-Dollar 12 und die europäische Gemeinschaftswährung nimmt ja seit Tagen den Weg nach unten statt nach oben. Mal gucken, wohin die Reise heute so geht. Der Goldpreis gibt leicht nach und liegt bei 4.120 US-Dollar für die Feinunze rund und der Ölpreis klettert leicht auf knapp 90 US-Dollar pro Barrel. Wir schauen noch rein in die Charts. Top-Aktien heute Morgen: Rheinmetall, FMC und die GEA Group. Am Ende derzeit Bayer, Heidelberg Materials und Infineon. Bis später.
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1: Mit Maike Meitsch. Guten Tag. Im früheren Erziehungsheim Backhausenhof in Burgdorf haben Jugendliche über Jahrzehnte schwere Gewalt und sexuellen Missbrauch erlebt. Das zeigt eine Studie im Auftrag der heutigen Dachstiftung Diakonie. Untersucht wurden die Zustände zwischen 1965 und 1985. Demnach waren in dem damaligen Erziehungsheim unter anderem Schläge, harte Strafen und sexualisierte Übergriffe an der Tagesordnung. Auch harte, unbezahlte Arbeit wird in der Studie beschrieben, etwa in der Landwirtschaft. Die Dachstiftung hat die Betroffenen um Verzeihung gebeten und erklärt, zu ihrer Verantwortung stehen zu wollen. Sie will die Ereignisse weiter aufarbeiten und verweist auf eine laufende Studie zur Kinder- und Jugendhilfe in Niedersachsen. Die Region Hannover will bis zu 9,5 Millionen Euro in den Zoo Hannover investieren. Es wird erwartet, dass die Regionsversammlung den Zuschüssen heute zustimmt. 4,5 Millionen sind für ein neues Dach des Urwaldhauses vorgesehen. Dort gibt es unter anderem Schäden an der Glaskonstruktion. Weitere 5 Millionen Euro sollen in ein neues Giraffenhaus mit Laufhalle, Huftierstall und naturnahe Außenanlage fließen. Die bestehende Anlage stammt aus den 70er Jahren und entspricht laut Region nicht mehr den heutigen Anforderungen. Die Giraffen sollen voraussichtlich 2028 in den Zoo Hannover zurückkehren.
0: Und jetzt noch mehr Kurzmeldungen für die ganze Region Hannover.
1: Die IG Metall hat Beschäftigte der Autohauskette Beresa in Hannover-Lahe und Garbsen heute zum Warnstreik aufgerufen. Die Gewerkschaft fordert einen Tarifvertrag nach dem Vorbild des Kfz-Gewerbes in Niedersachsen. Die Streikkundgebung findet am Mittag vor dem Standort in Lahe statt. In Laatzenmitte musste die Feuerwehr am Abend brennende Terrassenmöbel eines Restaurants löschen. Dabei wurden die Einsatzkräfte von einem Hochhaus aus mit Eiern beworfen. Getroffen wurde aber niemand. Außerdem sollen mehrere Kinder die Löscharbeiten gestört und Aufforderungen ignoriert haben, den Gefahrenbereich zu verlassen. Im Nahverkehr drohen neue Warnstreiks bei Regiobus. Verdi und die Arbeitgeber konnten sich gestern auch in der dritten Tarifverhandlungsrunde nicht einigen. Verdi will deshalb den Druck erhöhen. Die nächste Verhandlungsrunde ist für den 16. November geplant. Bis dahin könnte es weitere Warnstreiks geben.
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2: Heute über die Mittagszeit auf jeden Fall wieder ein bisschen sommerlicher als herbstlich, würde ich sagen. 18 Grad haben wir dazu, ein Sonne-Wolken-Mix in Seelhorst, in Ledeburg, in Mardorf. Es bleibt freundlich heute Nachmittag, hier und da so ein paar grauere Phasen mit dabei, aber zum Feierabend ist die Sonne dann auch wieder da. Morgen tatsächlich nochmal mehr Sonne, 21 Grad in der Spitze. Am Donnerstag kommt dann der Wetterumschwung.
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2: Mit leider 10 Kilometer Stau schon auf der A2 Hannover Richtung Dortmund. Zwischen Hannover-Lahe und Wunstorf-Kohlenfeld staut es sich vor der Baustelle. Ansonsten habt ihr aber soweit freie Fahrt.

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0: Die Regionsversammlung will heute über Investitionen für den Zoo Hannover abstimmen. Es geht um Geld für das Urwaldhaus und eine neue Giraffenanlage. Ein Thema in den Hannover News um halb. Jetzt ist es 12 Uhr.
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2: Ich bin Thomas Bleskin. Der frühere BND-Präsident August Hanning ist unter Spionageverdacht festgenommen worden. Nach Angaben des Generalbundesanwalts geht es unter anderem um versuchten Landesverrat und geheimdienstliche Agententätigkeit. Ebenfalls festgenommen wurde Hannings früherer Büroleiter. Er soll Hanning gegen Geld mit mehr als 2000, teils als Verschlusssache eingestuften Dokumenten des Bundesnachrichtendienstes versorgt haben. Hanning soll die Informationen für seine Tätigkeit als Sicherheitsberater genutzt haben. In Magdeburg ist erstmals seit der Wahl der neue Landtag zusammengekommen. Weil die AfD zum ersten Mal den Landtagspräsidenten stellen könnte, haben mehrere Bündnisse der Zivilgesellschaft Proteste angekündigt.
3: Schon früh am Morgen, Stunden vor Beginn der Landtagssitzung, kamen die ersten Demonstranten. Der Landtag, mitten in der Innenstadt von Magdeburg, ist mit Polizeigittern weiträumig abgesperrt und dutzende Polizeiautos stehen davor und in den angrenzenden Straßen. Denn auf der ersten Landtagssitzung nach der Wahl in Sachsen-Anhalt liegt ein ganz besonderer Fokus. Denn zum ersten Mal könnte in Deutschland ein Landtagspräsident der AfD gewählt werden. Als Chef der Landtagsverwaltung hat er viele Befugnisse und gilt als ranghöchster Politiker des Landes. Die AfD wird vom Verfassungsschutz in Sachsen-Anhalt als gesichert rechtsextrem eingestuft. Aus Magdeburg Simon Krämer.
2: In Frankreich haben die Gewerkschaften für heute zu einem großen Protesttag an Gymnasien und Universitäten aufgerufen. Dabei geht es vor allem um mehr Geld für das Bildungswesen.
4: An zahlreichen Gymnasien und einigen Universitäten haben zum Start des Protesttags bereits Blockadeaktionen von Schülern und Studenten begonnen. Erstmals haben sich auch Gewerkschaften den Protesten angeschlossen. Auch Lehrkräfte und Eltern sind dabei. Alleine zu einer Demonstration hier in Paris werden 20.000 bis 40.000 Teilnehmer erwartet. Auch in anderen Großstädten sind Versammlungen geplant. Die Polizei hat ein Großaufgebot mobilisiert. Die Sorge der Regierung ist, dass die Proteste sich, angefacht durch hohe Spritpreise und Lebenshaltungskosten, auf andere Bereiche ausweiten. Michael Evers, Paris.
2: Die Anschaffungspreise von Elektroautos und Verbrennern nähern sich wieder an. Nach einer Studie des Center Automotive Research waren die beliebtesten Stromer im September im Schnitt noch etwa 2.100 Euro teurer als vergleichbare Verbrenner. Das waren 125 Euro weniger als im August. Als Gründe nennt das Institut höhere Rabatte und neue, günstigere Elektroautos.
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0: 18 Grad aktuell in Wettbergen, in Anderten und Uetze. Dazu heute ein Sonne-Wolken-Mix. Und es bleibt freundlich und trocken. Morgen nochmal richtig sonnig. Bei 21 Grad am Donnerstag kommt dann der Wetterumschwung.
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0: A2, Hannover Richtung Dortmund, zwischen Lahe und Wunstorf-Kuhlenfeld, 10 Kilometer Stau vor der Baustelle. Ansonsten aber alles frei. Gute Fahrt.
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1: Mit Maike Meitsch. Guten Tag. Die Region Hannover will bis zu 9,5 Millionen Euro in den Zoo Hannover investieren. Es wird erwartet, dass die Regionsversammlung den Zuschüssen heute zustimmt. 4,5 Millionen sind für ein neues Dach des Urwaldhauses vorgesehen. Weitere 5 Millionen Euro sollen in ein neues Giraffenhaus mit Laufhalle, Huftierstall und naturnahe Außenanlage fließen. Die bestehende Anlage stammt aus den 70er Jahren und entspricht laut Region nicht mehr den heutigen Anforderungen. Die Giraffen sollen voraussichtlich 2028 in den Zoo Hannover zurückkehren. Ein Autokorso einer Hochzeitsgesellschaft hat die Raschplatz-Hochstraße in Hannover blockiert. 7 Fahrzeuge hielten plötzlich an. Dahinter bildete sich ein Stau. Ein 17-jähriger Motorradfahrer hatte den Vorfall filmen wollen. Daraufhin soll der Autofahrer im Führerfahrzeug des Korsos gegen die Arme des Jugendlichen geschlagen und nach dessen Handy gegriffen haben. Mehrere Beteiligte zogen den 27-Jährigen schließlich von dem Motorradfahrer weg. Der Korso fuhr anschließend weiter. Die Polizei ermittelt nun wegen Nötigungen im Straßenverkehr und sucht Zeugen, die den Vorfall beobachtet haben.
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1: Das Land Niedersachsen rechnet in den kommenden 6 Monaten mit rund 6.000 Geflüchteten, die auf die Kommunen verteilt werden. Die Zahl der Asylanträge ist laut Innenministerium deutlich gesunken. 2025 waren es noch 9.800, in diesem Jahr bislang gut 5.000. Im Lehrter Ortsteil Immensen ist am Morgen ein Autofahrer gegen eine Grundstücksmauer geprallt. Der Wagen war aus bislang ungeklärter Ursache von der Fahrbahn der Lüneburger Straße abgekommen. Der Mann am Steuer wurde mit leichten Verletzungen ins Krankenhaus gebracht. In Burgdorf sind in der vergangenen Nacht 8 Gartenlauben aufgebrochen worden. Unbekannte hebelten die Zugangstüren auf und durchwühlten die Lauben im Kleingartenverein auf dem Hungerkamp. Teilweise wurde auch etwas gestohlen. Die Polizei sucht Zeugen.
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1: 19 Grad und bewölkt in Marienwerder in Bodfeld und Springe. Zwischendurch kommt am Nachmittag auch immer wieder mal die Sonne raus. Es bleibt trocken. Morgen nochmal richtig sonnig bei 21 Grad. Am Donnerstag kommt dann der Wetterumschwung.
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1: A2, Hannover Richtung Dortmund, zwischen Lahe und Wunsdorf-Kohlenfeld, 10 Kilometer Stau vor der Baustelle. Da, wo es geht, eine gute Fahrt.

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0: In Hannover-Ricklingen hat es am Mittag eine Explosion in einem Mehrfamilienhaus gegeben. Eine Etage ist dabei in Brand geraten. Möglicherweise war es eine Gasexplosion. Ein Thema in den Hannover News um halb. Jetzt ist es 13 Uhr.
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2: Ich bin Thomas Bleskin. Der frühere BND-Präsident August Hanning ist unter Spionageverdacht festgenommen worden. Nach Angaben des Generalbundesanwalts geht es unter anderem um versuchten Landesverrat und geheimdienstliche Agententätigkeit.
3: Bis 2005 war Hanning BND-Präsident, später wechselte er als Sicherheitsberater in die Privatwirtschaft. Für diese Tätigkeit soll er seinen ehemaligen Büroleiter als Quelle angezapft haben, der immer noch für den BND arbeitete und dem jetzt Beihilfe vorgeworfen wird. Er wurde ebenfalls festgenommen. Über Jahre soll Hanning so einen anderen Nachrichtendienst mit internen BND-Infos versorgt haben. Ihm auf die Spur gekommen sind die Ermittler in Zusammenhang mit dem Entführungsfall der Kinder der Familie Block. Jan-Henner Reitze, Nachrichtenredaktion.
2: Einen Monat nach der Landtagswahl in Sachsen-Anhalt ist das neue Parlament zu seiner konstituierenden Sitzung zusammengetreten. Im Mittelpunkt steht die Wahl des Landtagspräsidenten. Die AfD, die bei der Wahl fast 44% erreicht hatte, schlägt dafür den Abgeordneten Tobias Rausch vor. Das BSW hat angekündigt, für ihn zu stimmen. Sollte Rausch gewählt werden, wäre er der erste AfD-Landtagspräsident in Deutschland. Im Prozess um zusätzliches Schmerzensgeld für Hinterbliebene der Germanwings-Katastrophe hat das Landgericht Braunschweig die Klage gegen die Bundesrepublik abgewiesen. Nach Auffassung der Richter können die Angehörigen gleichwertige Ansprüche gegen Germanwings geltend machen.
4: Nach Auffassung des Gerichts steht den Hinterbliebenen kein Schmerzensgeld vom Staat zu. Die Ansprüche müssten gegenüber der Airline geltend gemacht werden. Die Germanwings-Maschine war am 24. März 2015 auf dem Weg von Barcelona nach Düsseldorf in den französischen Alpen abgestürzt. Ermittlungen ergaben, dass der Co-Pilot das Flugzeug absichtlich gegen einen Berg gesteuert hatte. Weil seine Flugtauglichkeit nicht ausreichend überwacht worden sei, hatten 30 Hinterbliebene jeweils bis zu 110.000 Euro von der Bundesrepublik verlangt. Diana Kramer, Nachrichtenredaktion.
2: In Kenia ist erstmals eine Ebola-Infektion bestätigt worden. Nach Angaben des Gesundheitsministeriums starb ein Patient in Nairobi an dem Virus. Der Mann hatte zuvor mehrere Jahre in der Demokratischen Republik Kongo gelebt und war über Uganda nach Kenia gereist. Die Behörden haben bislang 28 Kontaktpersonen identifiziert und suchen außerdem nach den Passagieren und Besatzungsmitgliedern seines Fluges.
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0: 19 Grad und bewölkt in Hainholz in der Südstadt und in Hemmingen. Zwischendurch kommt am Nachmittag immer wieder mal die Sonne raus. Es bleibt trocken. Morgen dann nochmal richtig sonnig bei 21 Grad. Am Donnerstag wird es grauer und kühler.
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0: Vorsicht auf der A2 Hannover Richtung Braunschweig. Zwischen dem Kreuz Hannover Ost und Lehrte liegen Reifenteile auf der Fahrbahn. A2 Hannover Richtung Dortmund. Zwischen Hannover Lahe und Wunstorf Kohlenfeld 10 Kilometer Stau vor der Baustelle. Da wo es geht, eine gute Fahrt.
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0: Dienstag, 13.30 Uhr.
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2: Mit Maike Meitsch. Guten Tag. In Hannover-Ricklingen hat es am Mittag eine Explosion in einem Mehrfamilienhaus gegeben. Das zweite Obergeschoss ist dabei in Brand geraten. Die Feuerwehr löste einen Großalarm aus. Als die Einsatzkräfte an der Dannenbergstraße eintrafen, lagen Trümmerteile vor dem Gebäude. Fenster wurden herausgesprengt. Eine Decke ist in dem Wohnhaus zum Teil eingestürzt. Eine Gasexplosion könnte die Ursache gewesen sein. 6 Menschen sind nach ersten Informationen verletzt worden. Eine Person davon schwer. Jetzt soll ein Statiker die Stabilität des Hauses überprüfen. Im früheren Erziehungsheim Backhausenhof in Burgdorf haben Jugendliche über Jahrzehnte schwere Gewalt und sexuellen Missbrauch erlebt. Das zeigt eine Studie im Auftrag der heutigen Dachstiftung Diakonie. Untersucht wurden die Zustände zwischen 1965 und 1985. Demnach waren in dem damaligen Erziehungsheim unter anderem Schläge, harte Strafen und sexualisierte Übergriffe an der Tagesordnung. Auch harte, unbezahlte Arbeit wird in der Studie beschrieben, etwa in der Landwirtschaft. Die Stiftung hat die Betroffenen um Verzeihung gebeten und erklärt, zu ihrer Verantwortung stehen zu wollen. Sie will die Ereignisse weiter aufarbeiten und verweist auf eine laufende Studie zur Kinder- und Jugendhilfe in Niedersachsen.
1: Und jetzt noch mehr Kurzmeldungen für die ganze Region Hannover.
2: Das Land Niedersachsen rechnet in den kommenden 6 Monaten mit rund 6.000 Geflüchteten, die auf die Kommunen verteilt werden. Die Zahl der Asylanträge ist laut Innenministerium deutlich gesunken. 2025 waren es noch 9.800, in diesem Jahr bislang gut 5.000. Im Lehrter Ortsteil Immensen ist am Morgen ein Autofahrer gegen eine Grundstücksmauer geprallt. Der Wagen war aus bislang ungeklärter Ursache von der Fahrbahn der Lüneburger Straße abgekommen. Der Mann am Steuer wurde mit leichten Verletzungen ins Krankenhaus gebracht. In Burgdorf sind in der vergangenen Nacht 8 Gartenlauben aufgebrochen worden. Unbekannte hebelten die Zugangstüren auf und durchwühlten die Lauben im Kleingartenverein auf dem Hungerkamp. Teilweise wurde auch etwas gestohlen. Die Polizei sucht Zeugen.
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0: Morgens sind die Fenster richtig beschlagen. Mittags ballert die Sonne wieder. Wir haben 19 Grad auf dem Thermometer. An der Listermeile am Küchengarten am Schulenburger Park jetzt gerade hier und da ein bisschen bedeckter. Aber wer früher Feierabend machen kann, bekommt später auf jeden Fall noch richtig schön Sonne ab. Morgen noch freundlicher als heute. 21 Grad dazu. Temperatursturz und Regen kommen dann ab Donnerstag.
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0: Mit einer Sperrung auf der B6 Neustadt am Rübenberge, Bremer Straße Richtung Nienburg, zwischen Neustadt Otternhagen und Neustadt Empede gesperrt. Hier steht nämlich ein LKW mit Panne quer. Und am Stau auf der A2 hat sich leider noch nichts getan. Hannover Richtung Dortmund ist das. Zwischen Hannover-Lahe und Wunstorf-Kohlenfeld 10 Kilometer Stau vor der Baustelle. Ich hoffe, ich kann im Laufe des Nachmittages dann erzählen, dass es besser wird. Ich wünsche euch eine gute und sichere Fahrt, kurz nach 2:30.

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0: Sehr erfrischend, dieser schöne Martin Garrix-Einfluss bei U2. Fireflies heißt die neue Single. 14 Uhr gleich am Dienstag. Im Stadtteil Ricklingen sind bei einer Explosion in einem Mehrfamilienhaus 6 Menschen verletzt worden, davon eine Person schwer. Was dahinter steckt, das Thema bei uns hier in den Hannover News, und zwar um 14.30 Uhr.
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2: Ich bin Babette Büchner. Zum ersten Mal stellt die AfD einen Landtagspräsidenten in Deutschland. Der 35-jährige Tobias Rausch hat im Landtag von Sachsen-Anhalt im ersten Wahlgang 48 Ja-Stimmen bekommen und damit die Wahl gewonnen. 29 Abgeordnete haben gegen ihn gestimmt, 5 haben sich enthalten. Die AfD hatte die Landtagswahl im September gewonnen, die absolute Mehrheit aber verfehlt. Das BSW hatte aber vorher angekündigt, Rausch mitzuwählen. In der Heimat ist es am schönsten. Die meisten Studienanfänger haben zumindest im vergangenen Wintersemester ihr Studium in dem Bundesland begonnen, in dem sie auch die Schule abgeschlossen haben. Das traf auf 69% zu, teilte das Statistische Bundesamt mit.
3: Neben der Nähe zur Heimat entscheidet aber auch das Studienangebot darüber, wo junge Menschen studieren. Das zeigt sich zum Beispiel in Brandenburg. Dort bleibt nur rund ein Drittel der Erstsemester im eigenen Land. Fast genauso viele zieht es ins benachbarte Berlin. Ganz anders ist es in Nordrhein-Westfalen. Dort gibt es viele Hochschulen. Dementsprechend bleiben mit rund 80% besonders viele Studienanfänger hier. Fiona Reinhardt, Nachrichtenredaktion.
2: Der Nobelpreis für Physik geht in diesem Jahr an den belgisch-amerikanischen Astrophysiker Francis Hulson. Er erhält den Preis unter anderem für entscheidende Beiträge zum Neutrino-Observatorium IceCube, teilte die Königlich-Schwedische Akademie der Wissenschaften in Stockholm mit.
4: Der 82-jährige Hulson ist Teilchenphysiker und erforscht sogenannte Neutrinos. Das sind winzige Teilchen ohne elektrische Ladung, die nur sehr schwach mit normaler Materie reagieren und schwer nachzuweisen sind, weshalb die Wissenschaftler sie Geisterteilchen nennen. Hulson hatte die Idee, das Eis am Südpol als riesigen Neutrino-Detektor zu nutzen. Daraus entstand das IceCube-Observatorium, das einen ganzen Kubikkilometer Eis umfasst. Aus Skandinavien, Sigrid Harms.
2: Der frühere BND-Präsident August Hanning ist heute Morgen unter Spionageverdacht festgenommen worden, zusammen mit seinem früheren Büroleiter. Nach Angaben des Generalbundesanwalts soll Hanning über Jahre geheime BND-Dokumente von ihm erhalten und für seine Beratertätigkeit genutzt haben. Rund 2000 Dokumente sollen so weitergegeben worden sein.
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0: Mein To-Do fürs Wochenende, ein Herbstspaziergang in der Eilenriede, bevor ich wieder zu spät bin und viele bunte Blätter direkt wieder unten liegen. Wetter ist ja leider nicht ganz so schön am Wochenende. Heute und morgen noch die richtig schönen Tage. 19 Grad haben wir jetzt aktuell am Kröpke, am Sprengelmuseum, am Schwarzen Bären in Linden auch 19 Grad. 20 ist der Höchstwert heute. Wer früher Feierabend machen kann, bekommt später auf jeden Fall noch einiges an Sonne ab. Zwischendrin haben wir heute Nachmittag aber auch so mal grauere Phasen. Morgen, der Mittwoch, noch freundlicher als heute mit 21 Grad. Temperatursturz und Regen kommen ab Donnerstag auf uns zu.
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0: Mit der Sperrung auf der B6, die noch aktuell ist, Neustadt am Rübenberge, Bremer Straße. Zwischen Neustadt Otternhagen und Neustadt Impede gerade gesperrt. Hier auch weniger Platz. Ein LKW steht quer. Und Stau auf der A2, da hat sich leider nichts getan. 10 Kilometer sind es nach wie vor Hannover Richtung Dortmund zwischen Hannover-Lahe und Wunstorf-Kohlenfeld vor der Baustelle.
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0: Der Jörg hat sich gemeldet, einen grauen Blitzerkasten gesehen, der weiterhin an der Ritter-Brüning-Straße steht, in einer Parkbucht Richtung 96 Akademie. Kurz vor der Kreuzung und Haltestelle Stadionbrücke. Danke Jörg, dass du dich nochmal gemeldet hast. Seht ihr auch noch was? Meldet euch gerne hier bei mir im Studio über Facebook Blitzer Hannover. Oder natürlich geht's auch per WhatsApp-Sprachnachricht.
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0: Und ich finde das sehr verwirrend. Im Supermarkt ist Weihnachten. Morgens ist es Herbst, nachmittags Sommer. Dieser komische Mischmasch zieht sich auch heute am Dienstag weiter durch. Ich wünsche euch erstmal einen schönen Nachmittag. Begleite euch heute durch den Nachmittag, eben in den Feierabend. Wie ihr es gewohnt seid von uns mit einfach guter Musik. Als erstes sind jetzt The New Radicals dran.

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0: Ich wünsche euch eine gute und sichere Fahrt mit uns.
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2: Noch ein paar Börsendaten für diesen Dienstagmittag. Der DAX im Plus bei 25.400 Punkten rund. Der Euro legt jetzt auch mal wieder etwas zu, nachdem es seit Tagen immer wieder mal hoch und runter ging. Am Mittag bei 1 US-Dollar 12,5, die europäische Gemeinschaftswährung. Auch der Goldpreis klettert leicht und liegt bei 4.160 US-Dollar für die Feinunze. Der Ölpreis gibt was ab, liegt jetzt unter 88 US-Dollar pro Barrel. Merck, Quiagen und Henkel heißen die Top 3 in der Kursliste am Mittag. Am Ende VW, Daimler Truck und Rheinmetall.
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0: Das sind so gar keine guten Nachrichten für alle Pendler unter euch, die regelmäßig nach Hildesheim müssen. Radio Hannover hier am Dienstag. Von der Sanierung der Zugstrecke zwischen Hannover und Berlin ist die Linie S4 offenbar doch betroffen. Geplant ist, dass die Linie zwischen Hannover und Hildesheim im ganzen Jahr 2027 entfällt. Details bei uns in den Hannover News hier bei Radio Hannover um 14.30 Uhr gleich.
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2: Mit Kaspar Weist. Guten Tag. Im Stadtteil Ricklingen hat es in einem Mehrfamilienhaus eine Explosion mit einem Feuer gegeben. Nach Angaben der Feuerwehr hatte es am Mittag in der Dannenbergstraße einen lauten Knall mit anschließendem Brandgeruch gegeben. Dabei wurden 6 Menschen verletzt, eine Person schwer. Durch die Explosion wurde das Gebäude stark in Mitleidenschaft gezogen. Bei Eintreffen der Einsatzkräfte lagen Trümmerteile auf der Straße. Im Wohnhaus ist eine Decke zum Teil eingestürzt. Ein Bausachverständiger soll nun die Statik des Hauses prüfen. Warum es zu der Explosion gekommen war, ist bislang noch unklar. Pendlerinnen und Pendler zwischen Hannover und Hildesheim brauchen im kommenden Jahr starke Nerven. Die geplante Sanierung der Zugstrecke Hannover-Berlin führt, anders als zunächst geplant, zu erheblichen Einschränkungen auf der Linie S4. Falls sich die Sanierungspläne der DB InfraGo noch einmal geändert haben, verkehrt die S4 im gesamten Jahr 2027 nicht zwischen Hannover und Hildesheim. Das bestätigte eine Sprecherin der S-Bahn Hannover. Die Sperrung der Strecke für die S-Bahn sei von der Deutschen Bahn vorgegeben worden, weil die Trasse nach neuem Planungsstand für Umleitungen genutzt werden soll, wenn die Strecke Hannover-Berlin saniert wird. Die Betreiberfirma der S-Bahn, Transdev, befinde sich jetzt in Gesprächen mit der DB InfraGo.
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2: In einer Statistik zur E-Bus-Quote in deutschen Städten macht Hannover einen schwachen Eindruck. Bis 2030 sollen etwa 40% der Busse elektrisch fahren. Damit landet die Landeshauptstadt auf einem der hinteren Plätze. Die Deutsche Umwelthilfe hatte 40 Städte auf ihre E-Bus-Quoten und Pläne hin verglichen. Unter anderem in Kiel, Lübeck und Bremen sollen 2030 ausschließlich E-Busse auf den Straßen unterwegs sein. Ein Autokorso einer Hochzeitsgesellschaft hat die Raschplatz-Hochstraße in Hannover blockiert. 7 Fahrzeuge hielten plötzlich an, dahinter bildete sich ein Stau. Ein 17-jähriger Motorradfahrer hatte den Vorfall filmen wollen. Daraufhin soll der Autofahrer im Führerfahrzeug des Korsos gegen die Arme des Jugendlichen geschlagen und nach dessen Handy gegriffen haben. Die Polizei ermittelt nun wegen Nötigung im Straßenverkehr und sucht Zeugen, die den Vorfall am Samstag beobachtet haben. Und in Burgdorf sind in der vergangenen Nacht 8 Gartenlauben aufgebrochen worden. Unbekannte hebelten die Zugangstüren auf und durchwühlten die Lauben im Kleingartenverein auf dem Hungerkamp. Teilweise wurde auch etwas gestohlen. Die Polizei sucht jetzt nach Zeugen.
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0: Liebe Spätsommerfans, eure Tage sind gezählt. Heute und morgen dulde ich Sandalen noch. Ab Donnerstag bitte herbstlich anziehen. Wir sind bei maximal 20 Grad. Heute am Dienstag, 19, haben wir jetzt aktuell an der Klappenburgbrücke in Stöcken, im Mecklenheider Forst, im Stadtpark in Hannover auch 19. Wer früher Feierabend machen kann, bekommt auf jeden Fall noch Sonne ab im Feierabend später. Zwischendurch haben wir jetzt am frühen Nachmittag schon so ein paar grauere Phasen. Aber morgen sieht es ja noch schöner aus als heute. 21 Grad in der Spitze, Temperatursturz und Regen kommen dann erst am Donnerstag.
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0: Pannenauto auf der B6, gerade liegen geblieben auf dem Messeschnellweg Hannover Richtung Hildesheim. In der Einfahrt Mittelfeld bitte aufpassen, ist ziemlich gefährlich, weil es da direkt in der Kurve ist. Nochmal die B6, Neustadt am Rübenberge, Bremer Straße, immer noch gesperrt zwischen Neustadt-Otternhagen und Neustadt-Empede. Da steht nämlich ein LKW quer. Die A2 Dortmund Richtung Hannover zwischen Wunstorf-Kohlenfeld und Wunstorf-Lute, eine ungesicherte Unfallstelle auf dem Mittelstreifen. Und der Stau auf der A2, da tut sich leider so gut wie gar nichts. Hannover Richtung Dortmund ist das, zwischen Hannover-Lahe und Wunstorf-Kohlenfeld vor der Baustelle. 10 Kilometer Stau. Ich gebe gleich gute Nachrichten durch, wenn ich sie bekomme. Ich wünsche euch erstmal eine gute und sichere Fahrt.

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0: 20 vor 3 am Dienstag, Radio Hannover mit dem Verkehrsservice A37, Messe Richtung Burgdorf. Zwischen dem Kreuz Hannover-Buchholz und dem Kreuz Hannover-Kirchhorst hat's gekracht. Hier läuft jetzt eine Unfallaufnahme auf dem Standstreifen.
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0: Vom Straßenmusiker in San Francisco zum Sänger und Gitarristen einer festen Band. Jeffrey Halford bringt mit den Healers Songs zwischen Blues und Rock auf die Bühne. Seine musikalische Laufbahn hat ihn von frühen Auftritten auf dem Bürgersteig jetzt schon rund um die Welt gebracht. Heute Abend kommt der Amerikaner nach Hannover. Jeffrey Halford and the Healers spielen um 20 Uhr im Hölderlin 1. Eintritt ist frei. Neue Show im GOP Hannover. Eine Agentenparodie mit internationaler Artistik und Magie. Streng geheim. Marcel Kösling führt durch den Abend. Das Publikum darf an seiner Mission teilhaben. 19.30 Uhr geht's los. Karten gibt es ab 35 Euro. Oder ein ziemlich spannender neuer Thriller mit Anne Hathaway in der Hauptrolle. Ich bin beim Trailer schon zusammengezuckt. Da sind ein paar fiese Jumpscares mit dabei. In Verity geht es um eine Bestseller-Autorin, deren Biografie eine Ghostwriterin zu Ende schreiben soll und dabei dunkle Geheimnisse über den Ehemann aufdeckt.
2: Wieso schreibt Ihre Frau die Reihe nicht selbst zu Ende?
3: Das ist Verity. Die Ärzte glauben nicht, dass sie jemals widersprechen oder laufen wird.
4: Das ist meine Autobiografie. Die Worte einer Autorin sollten ehrlich sein. Und blutig. Und ein bisschen furchteinflößend. Das ist wie im Irrenhaus hier. Ich habe das Gefühl, ich verliere meinen Verstand.
0: Verity läuft zum Beispiel im Cinemotion Langenhagen um 20 Uhr und Kinokarten kosten 14 Euro.
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0: Schönen Dienstag mit einfach guter Musik. 15 Uhr. Im Stadtteil Ricklingen sind bei einer Explosion in einem Mehrfamilienhaus 6 Menschen verletzt worden, davon eine Person schwer. Details bei uns in den Hannover News. Hört ihr das nächste Mal um 15.30 Uhr.
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2: Ich bin Babette Büchner. Zum ersten Mal ist in Deutschland ein Politiker der AfD zum Präsidenten eines Landesparlaments gewählt worden. Der Landtag von Sachsen-Anhalt hat den 35 Jahre alten Tobias Rausch in das höchste Amt des Bundeslandes gewählt.
3: Am Ende waren es mehr Stimmen, als AfD und BSW gemeinsam haben. Mindestens 4 Stimmen kamen von anderen Politikern, was durchaus überraschend war. Ist die Abstimmung doch auch ein Fingerzeig für die mögliche Wahl eines AfD-Ministerpräsidenten, die im Dezember stattfinden soll. Der neu gewählte Landtagspräsident Rausch kündigte an, das Amt überparteilich zu führen und damit auch keine Abrechnung verbinden zu wollen. Aus Magdeburg Simon Krämer.
2: Im Moment gibt es in Deutschland rund 83,3 Millionen Menschen. Bis zum Jahr 2045 dürfte die Bevölkerung aber auf rund 81,8 Millionen Menschen schrumpfen. Das zeigt die Studie Demografische Lage der Nation, die das Berlin-Institut für Bevölkerung und Entwicklung heute vorgestellt hat.
4: Ob es Regionen künftig weiterhin gut geht oder es schlechter läuft, hängt auch davon ab, ob die Regionen es schaffen, Menschen und damit Arbeitskräfte anzuziehen. Da, wo es jetzt gerade gut läuft, kommen mehrere Faktoren zusammen. Neben einer starken Wirtschaft insgesamt werden verschiedene Bevölkerungsgruppen besser in den Arbeitsmarkt eingebunden. Das heißt, dass zum Beispiel viele Frauen und viele Menschen ohne deutschen Pass sozialversicherungspflichtig beschäftigt sind und auch Menschen kurz vor dem Rentenalter noch arbeiten. Aus Berlin, Antje Kaiser.
2: Der frühere BND-Präsident August Hanning ist heute Morgen unter Spionageverdacht festgenommen worden, zusammen mit seinem früheren Büroleiter. Nach Angaben des Generalbundesanwalts soll Hanning über Jahre geheime BND-Dokumente von ihm erhalten und für seine Beratertätigkeit genutzt haben. Rund 2000 Dokumente sollen so weitergegeben worden sein. Auf die Spur kamen die Ermittler ihm durch den Blockentführungsfall. Der Nobelpreis für Physik geht in diesem Jahr an Francis Hulson. Der belgisch-amerikanische Neutrino-Forscher wird für seine entscheidenden Beiträge zum Observatorium IceCube ausgezeichnet. Mit dem Observatorium gelang der erste Nachweis hochenergetischer Neutrinos aus dem Kosmos.
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0: Auf den Regen könnte ich auch gut verzichten in der zweiten Wochenhälfte, aber die Temperaturen finde ich super. Heute erstmal noch warm, 19 Grad an der Noltemeyer-Brücke. Am Lindnerberg an der Marktkirche haben wir auch 19, 20 ist der Höchstwert. Später am Feierabend, so späten Nachmittag, auf jeden Fall noch einiges an Sonne drin. Das war ja über den Mittag auch hier und da ein bisschen grauer. Morgen am Mittwoch dann noch freundlicher als heute, also noch mehr Sonne. 21 Grad dazu, Temperatursturz und Regen kommen dann ab Donnerstag.
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0: A2 Hannover Richtung Dortmund, Höhe Hannover-Langenhagen, eine neue ungesicherte Unfallstelle. Der Stau auf der A2 wird jetzt sogar mehr. Braunschweig Richtung Dortmund zwischen dem Kreuz Hannover Ost und Wunstorf-Kohlenfeld vor der Baustelle 12 Kilometer Stau, da braucht ihr deutlich länger. Die B6 Messeschnellweg Hannover Richtung Hildesheim, direkt in der Einfahrt Mittelfeld in der Kurve, ein Auto mit Panne. Nochmal die B6, Neustadt am Rübenberge, Bremer Straße zwischen Neustadt Otternhagen und Neustadt Empede immer noch gesperrt. Hier steht eine LKW quer. Und die A37 Messe Richtung Burgdorf zwischen dem Kreuz Hannover Buchholz und dem Kreuz Hannover Kirchhorst läuft eine Unfallaufnahme auf dem Standstreifen.
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0: 9 Abgeordnete außerhalb seiner eigenen Fraktion haben für ihn gestimmt. Ihr habt es eben in den Nachrichten gehört. Zum ersten Mal in Deutschland ist mit dem Abgeordneten Tobias Rausch in Sachsen-Anhalt ein AfD-Politiker zum Landtagspräsidenten gewählt worden. Wie richtungsweisend das jetzt sein könnte, darüber sprechen wir gleich.

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0: Anfang September waren ja schon alle Augen auf Sachsen-Anhalt gerichtet. Bei den Landtagswahlen hat die AfD über 43% der Stimmen geholt. Der Landesverband wird als gesichert rechtsextrem eingestuft. Und ihr Generalsekretär Tobias Rausch ist heute in Magdeburg zum Landtagspräsidenten gewählt worden mit Stimmen des BSW und weiterer Abgeordneter. Kaspar Weist aus der Radio Hannover News Redaktion. Wie ist diese Wahl denn zustande gekommen?
1: Die AfD ist mit 39 Sitzen eigentlich die stärkste Fraktion im Landtag geworden. Und die Geschäftsordnung sieht vor, dass die stärkste Fraktion eine Kandidatin oder einen Kandidaten zur Wahl vorschlagen darf. Mhm. Alleine hätte sie Tobias Rausch aber nicht zum Landtagspräsidenten wählen können. Sie war auf die Stimmen anderer Fraktionen angewiesen. Und jetzt wird's spannend. Rausch hat 48 der 82 Stimmen in der geheimen Wahl erhalten. Das BSW hatte schon vorab angekündigt, die Wahl von Rausch zu unterstützen, kommen also nochmal 5 Stimmen hinzu. Fehlen aber immer noch 4 Stimmen, die aus anderen Fraktionen kommen müssen.
0: Also als Landtagspräsident ist Tobias Rausch Ordnungshüter, kann man so sagen, der Plenarsitzungen und gewissermaßen auch eine neutrale Rolle. Also wie viel Einfluss kann die AfD in diesem Amt ausüben?
1: In seiner Antrittsrede hat Rausch betont, ein Präsident für den gesamten Landtag sein zu wollen und nicht nur für seine Fraktion. Mhm. Aber was das aus Sicht des AfDlers bedeutet, das wird sich natürlich erst in den kommenden Wochen noch zeigen. Rausch gilt tatsächlich eher als Pragmatiker in der Politik, musste sich in der Vergangenheit aber Vorwürfen der Vetternwirtschaft stellen. Wir erinnern uns, 3 seiner Geschwister waren im Büro einer Bundestagsabgeordneten aus dem Landesverband angestellt. Mhm. Er ist als Landtagspräsident offiziell der Kopf der Legislative und bei den Plenarsitzungen kann er Ordnungsrufe erteilen und das stattet ihn natürlich mit einer gewissen Macht in den Plenarsitzungen aus.
0: Der AfD-Spitzenkandidat Ulrich Siegmund hat ja angekündigt, sich im Dezember als Ministerpräsident zur Wahl zu stellen. Kaspar, ja. Wie wahrscheinlich ist es denn, dass auch er dann gewählt wird?
1: Naja, auch zur Wahl des Ministerpräsidenten.
0: Er kündigt sich im Dezember als Ministerpräsident zur

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0: Auf der B6 auf dem Messerschnellweg steht ja ein Auto mit Panne. Hannover Richtung Hildesheim, deswegen ist die Einfahrt Mittelfeld jetzt erstmal gesperrt worden. Ich wünsche euch trotzdem eine gute und sichere Fahrt mit folgender Schlagzeile, die vor allem für alle Pendler wichtig ist, die nicht im Auto sitzen morgens und abends, sondern im Zug, und zwar in der S4 zwischen Hannover und Hildesheim unterwegs sind. Von der Sanierung der Zugstrecke zwischen Hannover und Berlin ist die S4 nämlich offenbar doch betroffen. Geplant ist, dass die Linie zwischen Hannover und Hildesheim das ganze Jahr 2027 über entfällt. Details bei uns in den Hannover News um 15.30 Uhr gleich.
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0: Schönen Dienstagnachmittag euch. Wir haben es jetzt kurz nach 3:30.
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2: Mit Kasper Weist. Guten Tag. Im Stadtteil Ricklingen hat es in einem Mehrfamilienhaus eine Explosion mit einem Feuer gegeben. Nach Angaben der Feuerwehr hatte es am Mittag in der Dannenbergstraße einen lauten Knall mit anschließendem Brandgeruch gegeben. Dabei wurden 6 Menschen verletzt, eine Person schwer. Durch die Explosion wurde das Gebäude stark in Mitleidenschaft gezogen. Bei Eintreffen der Einsatzkräfte lagen Trümmerteile auf der Straße. Im Wohnhaus ist eine Decke zum Teil eingestürzt. Ein Bausachverständiger soll nun die Statik des Hauses prüfen. Warum es zu der Explosion gekommen war, ist bislang noch unklar. Pendlerinnen und Pendler zwischen Hannover und Hildesheim brauchen im kommenden Jahr starke Nerven. Die geplante Sanierung der Zugstrecke Hannover-Berlin führt, anders als zunächst geplant, zu erheblichen Einschränkungen auf der Linie S4. Falls sich die Sanierungspläne der DB InfraGo noch einmal geändert haben, verkehrt die S4 im gesamten Jahr 2027 nicht zwischen Hannover und Hildesheim. Das bestätigte eine Sprecherin der S-Bahn Hannover. Die Sperrung der Strecke für die S-Bahn sei von der Deutschen Bahn vorgegeben worden, weil die Trasse nach neuem Planungsstand für Umleitungen genutzt werden soll, wenn die Strecke Hannover-Berlin saniert wird. Die Betreiberfirma der S-Bahn, Transdev, befinde sich jetzt in Gesprächen mit der DB InfraGo.
1: Und jetzt noch mehr Kurzmeldungen für die ganze Region Hannover.
2: In einer Statistik zur E-Bus-Quote in deutschen Städten macht Hannover einen schwachen Eindruck. Bis 2030 sollen etwa 40% der Busse elektrisch fahren. Damit landet die Landeshauptstadt auf einem der hinteren Plätze. Die Deutsche Umwelthilfe hatte 40 Städte auf ihre E-Bus-Quoten und Pläne hin verglichen. Unter anderem in Kiel, Lübeck und Bremen sollen 2030 ausschließlich E-Busse auf den Straßen unterwegs sein. Ein Autokorso einer Hochzeitsgesellschaft hat die Raschplatz-Hochstraße in Hannover blockiert. 7 Fahrzeuge hielten plötzlich an, dahinter bildete sich ein Stau. Ein 17-jähriger Motorradfahrer hatte den Vorfall filmen wollen. Daraufhin soll der Autofahrer im Führerfahrzeug des Korsos gegen die Arme des Jugendlichen geschlagen und nach dessen Handy gegriffen haben. Die Polizei ermittelt nun wegen Nötigung im Straßenverkehr und sucht Zeugen, die den Vorfall am Samstag beobachtet haben. Und in Burgdorf sind in der vergangenen Nacht 8 Gartenlauben aufgebrochen worden. Unbekannte hebelten die Zugangstüren auf und durchwühlten die Lauben im Kleingartenverein auf dem Hungerkamp. Teilweise wurde auch etwas gestohlen. Die Polizei sucht jetzt nach Zeugen.
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0: Im Supermarkt ist Weihnachten, morgens ist Herbst, nachmittags Sommer. Dieser komische Mischmasch zieht sich auch heute weiter durch. 19 Grad haben wir aktuell am Schillerdenkmal, an der Waterloo-Säule, an der Leinewelle auch 19. 20 ist der Höchstwert heute. Auch später bekommen wir noch Sonne ab im Feierabend. Zwischenzeitlich haben wir heute Nachmittag auch so ein bisschen grauere Phasen. Aber morgen am Mittwoch tatsächlich nochmal mehr Sonne als heute. 21 Grad, Temperatursturz und Regen vor allem kommen dann am Donnerstag auf uns zu. Mittwochnacht kann es da auch schon so die ersten Schauer geben.
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0: Mit der Sperrung auf der B6 Messeschnellweg Hannover Richtung Hildesheim. Das ist die Einfahrt Mittelfeld dicht. Da steht ein Auto mit Panne, das da jetzt weggeräumt wird. Da nochmal die B6, die Bremer Straße, Neustadt am Rübenberge. Zwischen Neustadt Otternhagen und Neustadt Empede gesperrt. Hier ist vorhin ein LKW liegen geblieben. A37, Messe Richtung Burgdorf. Zwischen dem Kreuz Hannover Buchholz und dem Kreuz Hannover Kirchhorst läuft eine Unfallaufnahme auf dem Standstreifen. Und die A2. Hannover Richtung Dortmund einmal, Höhe Hannover-Langenhagen, gab es einen Unfall auf dem Standstreifen. Hier habt ihr deswegen weniger Platz und A2 Braunschweig Richtung Dortmund immer noch ordentlich Stau zwischen dem Kreuz Hannover Ost und Wunstorf-Kohlenfeld vor der Baustelle da. 12 Kilometer Stau, ich hoffe, das wird so langsam besser. Gebe euch natürlich sofort Bescheid, wenn ich was höre.

0: The Bowser, einfach gute Musik hier bei Radio Hannover um 3:45 gleich am Dienstag. Und das ist eine Sache, auf die freuen wir uns hier im Sender eigentlich jedes Jahr, wenn es Herbst wird.
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Ich habe gute Nachrichten für alle von euch, die im Auto sitzen, auf der B6 unterwegs sind. Messeschnellweg Hannover Richtung Hildesheim. Einfahrt Mittelfeld, steht kein Pannenauto mehr direkt in der Kurve. Da habt ihr soweit freie Fahrt. Aber bitte immer noch aufpassen auf der A37. Radio Hannover hier mit dem Verkehrsservice, Messe Richtung Burgdorf. Zwischen dem Kreuz Hannover-Buchholz und dem Kreuz Hannover-Kirchhorst läuft eine Unfallaufnahme auf dem Standstreifen auf der A37. Zwischen dem Kreuz Hannover-Buchholz und dem Kreuz Hannover-Kirchhorst.

0: Kurz vor vier am Dienstag, Radio Hannover hier mit einfach guter Musik. Take That und Michael Patrick Kelly zusammen. Diese Mischung kommt irgendwie überraschend, finde ich. Ich finde aber, Michael Patrick Kelly hört man im Songwriting auf jeden Fall raus. Feel My Love heißt diese neue gemeinsame Pop-Single. Gibt's gleich in voller Länge noch vor den News um 16 Uhr. Hier bei Radio Hannover. Schönen Dienstag.
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0: Alles hat damit angefangen, dass Take That ihr 10. Album produziert haben und darauf sollten Duette mit anderen Künstlern sein, wie zum Beispiel mit Michael Patrick Kelly. Feel My Love, die gemeinsame neue Single, als erstes gehört hier bei Radio Hannover. Der Zoo kann seine Pläne für ein neues Giraffenhaus umsetzen. Die Regionsversammlung hat einer finanziellen Unterstützung heute zugestimmt. Das ganze Thema in unseren Hannover News um 16.30 Uhr das nächste Mal. Jetzt ist es 16 Uhr.
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2: Ich bin Babette Büchner. Tobias Rausch ist der erste AfD-Landtagspräsident in Deutschland. Bei seiner Wahl in Magdeburg hat er dabei 4 Stimmen mehr bekommen als erwartet. 48 Abgeordnete stimmten für den 35-Jährigen. AfD und BSW haben zusammen aber nur 44 Stimmen. In seiner ersten Rede versprach Rausch, das Amt als Präsident des gesamten Landtags zu führen, nicht als Präsident einer Fraktion. Seit Jahren verspricht die Bahn, wieder pünktlicher und verlässlicher zu werden. Über einen neuen Infraplan sollen Baumaßnahmen jetzt besser gesteuert werden. Das Verkehrsministerium hat den Plan heute offiziell an die Bahn übergeben.
3: Wie viele Kilometer Gleise werden pro Jahr saniert? Wie viele Minuten Verspätung gibt es durch Schäden am Schienennetz? Der Bahn werden Vorgaben gemacht, auch mit dem Ziel, eher zu merken, wo genau etwas schief geht und nachsteuern zu können. Das soll mehr Kontrolle, mehr Transparenz und mehr Planbarkeit bringen, auch für alle, die mit der Bahn fahren. Noch hat der Infraplan aber Lücken, zum Beispiel bei der Frage, wie die Finanzierung einzelner Bahnbaustellen einfacher und planungssicher werden soll. Jan-Henner Reitze, Nachrichtenredaktion.
2: Nach Jahren im Exil könnte es jetzt nach Hause gehen. Spaniens Verfassungsgericht hat den Weg für eine Rückkehr des katalanischen Separatistenführers Carles Puigdemont freigemacht. Der Haftbefehl wurde nach einem Grundsatzurteil des Verfassungsgerichts aufgehoben.
4: 9 Jahre musste Puigdemont auf diesen Tag warten. Seit er als Regionalregierungschef Kataloniens 2017 vergeblich versuchte, die wohlhabende Region aus dem spanischen Staat herauszubrechen, war ihm die Justiz auf den Fersen. Immer wieder versuchte der spanische Untersuchungsrichter Llarena, seiner habhaft zu werden. Vergeblich. Und nun hat das spanische Verfassungsgericht die waghalsige rechtliche Argumentation des Richters kassiert. Llarena blieb nichts anderes übrig, als klein beizugeben und den Haftbefehl gegen Puigdemont aufzuheben. Aus Spanien, Jan-Uwe Ronneburger.
2: Eine Megafusion krempelt Hollywood um. Paramount hat die Übernahme des Konkurrenten Warner Brothers jetzt offiziell abgeschlossen. Der neue Dachkonzern trägt den Namen Skydance. Die Aktie des neuen Unternehmens soll ab heute an der New Yorker Börse gehandelt werden.
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0: Morgens sind die Fenster alle richtig beschlagen, nachmittags ballert die Sonne wieder rein, obwohl wir diesen Nachmittag jetzt heute auch ein paar grauere Phasen haben. Wie jetzt gerade, zumindest hier in der City, 19 Grad, dazu nicht nur am Steintor, sondern auch am Stadtfriedhof Lahe, in Stöcken an der Galopprennbahn in Langenhagen auch 19 Grad. Und wer früh Feierabend machen kann, bekommt später auf jeden Fall noch einiges an Sonne ab. Morgen, der Mittwoch, sieht noch freundlicher aus, 21 Grad in der Spitze. Temperatursturz und auch einiges an Regen kommt dann spätestens am Donnerstag auf uns zu.
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0: Auf der A37 läuft immer noch die Unfallaufnahme auf dem Standstreifen. Das ist Messe Richtung Burgdorf zwischen dem Kreuz Hannover Buchholz und dem Kreuz Hannover Kirchhorst. Bitte aufpassen. A2 Hannover Richtung Dortmund, Höhe Hannover Langenhagen. Ein Unfall passiert auf dem Standstreifen. Wir haben immer noch Stau auf der A2. Das sind leider nach wie vor 12 Kilometer Braunschweig Richtung Dortmund. Ihr steht zwischen dem Kreuz Hannover Ost und Wunstorf-Kohlenfeld vor der Baustelle. Und die B6 Neustadt am Rübenberge. Da ist die Bremer Straße immer noch gesperrt. Das ist ja von LKW liegen geblieben, der quer steht zwischen Neustadt-Otternhagen und Neustadt-Empede.
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0: Nochmal Neustadt. Kolja hat nämlich einen Blitzer gesehen an der Leinstraße, an der Abfahrt zum Schwimmbad. 50 km/h sind erlaubt, wird beidseitig geblitzt. Seht ihr auch noch was? Dann meldet euch sehr gerne hier bei mir im Studio. Das haben ja auch schon einige gemacht heute. Unsere Facebook-Seite Blitzer Hannover und unsere WhatsApp-Nummer. Da gebe ich auch, nehme ich sehr gerne auch Sprachnachrichten entgegen.
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0: Die meisten bunten Blätter, Bilder oder Videos habe ich persönlich beim Ausreiten schon gesammelt. Und ich übertreibe ja echt maßlos. Also jedes Jahr in meiner Lieblingsjahreszeit gibt es nur noch Blätter- und Bäume-Fotos bei mir auf dem Handy. Geht einigen unter euch vielleicht ähnlich? Wir haben zumindest am Rathaus im Maschpark sehr viele Menschen beim Fotografieren getroffen. Mehr dazu gleich. Ich wünsche euch einen schönen Dienstagnachmittag.

0: Nicht nur ein Golden Summer, sondern auch ein goldener Oktober in Hannover. Radio Hannover ist hier. Bunte Bäume, warmes Licht, jede Menge Postkartenmotive. Vor allem rund um den Maschpark hinterm neuen Rathaus wird gerade fleißig fotografiert.
1: Also wir haben jetzt eben da auf der Bank gesessen und um uns rieselten so die Blätter. Es war einfach schön. Und wenn sich jetzt der ganz knallblaue Himmel spiegelt, so hinterm Maschseder, das sieht immer toll aus.
2: Tatsächlich war ich am Wochenende im Deister und die bunten Bäume waren wunderschön.
3: Die Sonne knallt immer noch, das merkt man auch. Ich finde den Herbst eigentlich ist die schönste Jahreszeit für mich jetzt geworden.
4: Also der Herbst bringt ja immer so eine gewisse Melancholie mit sich mit. Das ist Geschmackssache. Ich persönlich finde es total toll. Mit den vielen bunten Farben kann ich im Moment vor allem einen Besuch im Berggarten sehr empfehlen.
3: Wenn es dann trübe ist und im November, Dezember, Januar, wenn dann so die dunkle Jahreszeit kommt, dann guckt man sich die Fotos immer wieder gerne an.
0: Ja, wenn in ein paar Wochen dann nur noch Nebel, Niesel, Regen und kahle Äste übrig sind. Dann sehnt man sich nach diesen drei ganz besonderen Wochen zurück, die jetzt starten und in denen sich Hannover in ein gelb-orange-rotes Fotomotiv verwandelt.

Viertel nach vier am Dienstag. Ihr hört Radio Hannover und ich habe jetzt eine internationale Girl Group für euch, die von K-Pop, aber auch US-Labels gegründet worden ist und die tatsächlich bei der diesjährigen Victoria's Secret Fashion Show auftreten wird. So richtig durch die Decke gegangen ist, vor allem auf Streamingdiensten.

Das ist leider ein richtiger Schock für alle Pendlerinnen und Pendler unter euch, die morgens und abends mit dem Zug unterwegs sind zwischen Hannover und Hildesheim. Denn von der Sanierung der Zugstrecke zwischen Hannover und Berlin ist die Linie S4 der S-Bahn offenbar doch betroffen. Geplant ist, dass die Linie zwischen Hannover und Hildesheim das ganze Jahr über 2027 erstmal entfällt. Mehr Hannover News heute Nachmittag bei

0: uns gleich um 16.30 Uhr das nächste Mal bei Radio Hannover, Kollege Kaspar Weiß.
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0: Taylor Dane ist auch am Start am Dienstagnachmittag, 16.30 Uhr jetzt.
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3: Mit Kaspar Weist, guten Tag. Der Zoo Hannover kann beim Ausbau seiner Gehege auf finanzielle Unterstützung zählen. Die Region bezuschusst den Zoo mit bis zu 9,5 Millionen Euro. Einem entsprechenden Antrag stimmten die Abgeordneten der Regionsversammlung heute mit großer Mehrheit zu. 4,5 Millionen Euro sind für ein neues Dach des Urwaldhauses vorgesehen. Dort gibt es unter anderem Schäden an der Glaskonstruktion. Weitere 5 Millionen Euro sollen in ein neues Giraffenhaus mit Laufhalle, Huftierstall und naturnaher Außenanlage fließen. Seit eines der Tiere bei einem Sturz tödlich verunglückt war, hält der Zoo aktuell keine Giraffen mehr. Voraussichtlich 2028 sollen neue Giraffen in den Zoo zurückkehren. Im Stadtteil Ricklingen hat es in einem Mehrfamilienhaus eine Explosion mit einem Feuer gegeben. Nach Angaben der Feuerwehr war am Mittag in der Dannenbergstraße ein lauter Knall zu vernehmen. Anschließend habe es Brandrauch gegeben. Dabei wurden 6 Menschen verletzt, eine Person schwer. Durch die Explosion wurde das Gebäude stark in Mitleidenschaft gezogen. Bei Eintreffen der Einsatzkräfte lagen Trümmerteile auf der Straße. Im Wohnhaus ist eine Decke zum Teil eingestürzt. Ein Bausachverständiger soll nun die Statik des Hauses prüfen. Warum es zu der Explosion gekommen war, ist bislang noch unklar.
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3: Mit einer Bundesratsinitiative will sich die niedersächsische Landesregierung für israelische Forscherinnen und Forscher einsetzen. In einem gemeinsamen Antrag mit den Ländern Hessen und Brandenburg wird die Bundesregierung aufgefordert, die Beteiligung von Wissenschaftlern aus Israel an EU-Forschungsprogrammen zu schützen. Debatten über einen Teilausschluss von Israelis aus diesen Programmen betrachtet die Landesregierung mit großer Sorge, heißt es in einer Mitteilung der Staatskanzlei. In einer Statistik zur E-Bus-Quote in deutschen Städten macht Hannover einen schwachen Eindruck. Bis 2030 sollen etwa 40% der Busse elektrisch betrieben sein. Damit landet die Landeshauptstadt auf einem der hinteren Plätze. Die Deutsche Umwelthilfe hatte 40 Städte auf ihre E-Bus-Quoten und Pläne hin verglichen. Unter anderem in Kiel, Lübeck und Bremen sollen 2030 ausschließlich E-Busse auf den Straßen unterwegs sein. Und um den Unterricht auch an heißen Tagen gewährleisten zu können, hat das Gymnasium Großburg-Wedel sein Hitzekonzept überarbeitet. Wie die Harz berichtet, will die Schule künftig kein Hitze freigeben, sondern mit verkürzten Schulstunden komprimierten Stoff vermitteln. Bei hohen Temperaturen habe ein Schultag dann nur 4 Stunden, Unterrichtseinheiten würden verkürzt. Das Gymnasium will damit verhindern, dass an heißen Tagen immer dieselben Fächer ausfallen.
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0: Ich reibe mir innerlich die Hände. Liebe Spätsommerfans, eure Tage sind gezählt. Heute und morgen dulde ich Sandalen noch in der Stadtbahn morgens. Ab Donnerstag bitte herbstlich anziehen, würde ich euch auch empfehlen. Es wird ordentlich frisch. Wir sind heute bei schönen 19 Grad. Aktuell gemessen am Großen Garten, am Hohen Ufer, am Zoo in Hannover. Schön, weil mild, auch im Feierabend. Da ist noch ein bisschen was an Sonne für uns drin. Morgen tatsächlich noch mehr Sonne als heute, 21 Grad dazu. Temperatursturz, den alleine würde ich sehr begrüßen. Es geht runter auf 14 Grad am Donnerstag und am Freitag. Allerdings kommen da Donnerstag dann auch ein paar Regenwolken dazu.
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0: Starten wir mit der B6, Hannover Richtung Nienburg. Die ist in Neustadt am Rübenberge zwischen Otternhagen und Empelde wegen Bergungsarbeiten immer noch gesperrt. Da ist ja ein LKW mit Panne. Und die R2 Hannover Richtung Dortmund zwischen Hannover-Bodfeld und Wunstorf-Lute. Leider jetzt schon 15 Kilometer stockender Verkehr vor der Baustelle. Das wird leider immer mehr im Feierabendverkehr. Ich hoffe, dass ich irgendwann mal Entwarnung geben kann, was die Situation auf der A2 angeht. Bedanke mich auf jeden Fall an bei Kolja, bei unserem Hörer, der hat uns nämlich eben noch geschrieben, dass geblitzt wird, ist noch aktuell der Blitzer in Neustadt an der Leinstraße. An der Abfahrt zum Schwimmbad, 50 km/h erlaubt, wird beidseitig geblitzt. Ich wünsche euch eine gute und sichere Fahrt und natürlich einen schönen Feierabend am Dienstag gleich.

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0: 20 vor 5 am Dienstag, Radio Hannover hier im Feierabendverkehr. Jetzt auch Stau auf der B65, Nennendorfer Landstraße, Hannover Richtung Bad Nennendorf. Zwischen Empelde Gewerbegebiet und dem Abzweig nach Bente 2 Kilometer Stau. Auch wenn es länger dauert, euch eine gute und sichere Fahrt. Gleich mit Danny Wilson, jetzt erstmal mit Dötte Hansen.
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2: In den Nullerjahren sind die Touring Breaks aus London groß geworden mit ihrem richtigen

0: 20 Jahre nach ihrem Durchbruch sind die Turin Breaks immer noch unterwegs und spielen Hits aus ihrer gesamten Karriere heute akustisch. Live im Lux um 20 Uhr. Ihr zahlt 38 Euro an der Abendkasse. In einer Bibliothek, da spielen normalerweise natürlich Bücher die Hauptrolle. In Seelze verwandelt sich die Stadtbibliothek heute aber für den Abend in ein Kino. Am Filmdienstag, dort seht ihr den deutschen Film Dann passiert das Leben mit Anke Engelke als Krankenschwester Rita, die nach über 30 Jahren in einer festgefahrenen, distanzierten Ehe mit ihrem Mann lebt. Der wird gespielt von Ulrich Tukur, also toll besetzt. Filmstart ist um 19.30 Uhr. Eine der ganz großen Liebestragödien, tausendmal schon inszeniert und trotzdem kann man immer noch einen neuen Fokus finden. Romeo und Julia seht ihr heute Abend im Schauspielhaus und in der Inszenierung geht es vor allem um die Systemfrage, also darum, wie kaputt eine Welt ist, in der Erwachsene den Tod ihrer Kinder herbeiführen, weil sie gefangen sind in ihren eigenen Konflikten und alten Feindschaften. Romeo und Julia im Schauspielhaus um 19.30 Uhr heute. Karten gibt es ab 23 Euro.
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0: Er betont immer wieder, dass er Deutschland und vor allem seine deutschen Fans einfach sehr gerne mag. Und deswegen wundert mich das nicht, wenn James Blunt neue Musik ankündigt, dass er die dann auch auf Deutschland-Tour präsentieren will. Kommt am 24. Februar 2027 in die ZAG-Arena zu uns hier nach Hannover. Und neue Musik von ihm gibt's vorher schon hier bei Radio Hannover. Tastes Like Summer heißt die neue Single. Gibt's gleich noch vor den News um 17 Uhr. Schönen Feierabend.
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0: super lustiger, selbstironischer Mensch, der ja schon häufiger mal in deutschen TV-Shows zu sehen war. James Blunt, habt ihr gerade gehört, mit Tastes Like Summer, neue Musik am Dienstag. Der Zoo hier in Hannover kann seine Pläne für ein neues Giraffenhaus umsetzen. Die Regionsversammlung hat einer finanziellen Unterstützung heute zugestimmt. Das ist Thema in den Hannover News um 17.30 Uhr das nächste Mal. Jetzt kurz nach 5.
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2: Ich bin Babette Büchner. Es brauchte nur einen Wahlgang. Tobias Rausch ist der erste AfD-Landtagspräsident in Deutschland. Der Landtag von Sachsen-Anhalt hat ihn in das höchste Amt des Bundeslandes gewählt.
3: Am Ende waren es mehr Stimmen, als AfD und BSW gemeinsam haben. Mindestens 4 Stimmen kamen von anderen Politikern, was durchaus überraschend war. Ist die Abstimmung doch auch ein Fingerzeig für die mögliche Wahl eines AfD-Ministerpräsidenten, die im Dezember stattfinden soll. Der neu gewählte Landtagspräsident Rausch kündigte an, das Amt überparteilich zu führen und damit auch keine Abrechnung verbinden zu wollen. Es gab aber auch Kritik. Grünen-Fraktionschefin Zibora Seitlitz sagte, mit der Wahl eines Politikers einer rechtsextremen Partei sei eine Grenze überschritten. Aus Magdeburg Simon Krämer.
2: Bildung muss schon vor der Schule beginnen. Davon ist die Mehrheit der Menschen in Deutschland überzeugt. Im Bildungsbarometer des IFO-Instituts sprechen sich die meisten auch dafür aus, für frühkindliche Förderung mehr Geld auszugeben.
4: Was Hänschen nicht lernt, lernt Hans nimmermehr. Für viele gilt das alte Sprichwort noch. Sie wünschen sich einen stärkeren Fokus auf frühkindliche Bildung. Fast 3/4 der Befragten halten ein verpflichtendes Vorschuljahr für sinnvoll. Und sogar 9 von 10 finden es richtig, Kinder im Alter von 4,5 Jahren einem Sprachtest zu unterziehen. Mit ihren Kitas sind Eltern in Deutschland meist zufrieden. Gleichzeitig fordern viele aber auch mehr Geld für die Einrichtungen und eine bessere Bezahlung für das Personal. Tanja Wagner, Nachrichtenredaktion.
2: Besserer Schutz für Arbeitnehmer in der EU. Das EU-Parlament hat strengeren Grenzwerten für gefährliche Chemikalien am Arbeitsplatz zugestimmt. Die neuen Regeln sollen in den nächsten 40 Jahren rund 1.700 Lungenkrebsfälle und 19.000 andere Erkrankungen verhindern. Betroffen sind zum Beispiel Stoffe wie Kobalt, die bei der Batterieherstellung für Elektrofahrzeuge verwendet werden. Hollywood wird neu sortiert. Paramount hat den Rivalen Warner Brothers nun offiziell geschluckt für gut 110 Milliarden Dollar. Der neue Konzern heißt Skydance. Er startet allerdings mit Milliardenschulden. Es wird deshalb befürchtet, dass viele Stellen abgebaut werden.
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0: Mein To-Do fürs Wochenende, in den regenfreien Phasen zumindest, so ein Herbstspaziergang durch die Einriede zum Beispiel, bevor ich dann mal wieder zu spät bin und viele bunte Blätter direkt wieder unten liegen. Heute im Feierabend vielleicht auch richtig gut für einen Spaziergang. Wir haben immer noch milde 19 Grad. In der Eilenriede, am Zoo in Hannover, am Großen Garten, am Hohen Ufer hier um die Ecke auch. Sonne und Wolken im Wechsel jetzt am Feierabend. Morgen tatsächlich noch ein bisschen mehr Sonne als heute mit 21 Grad in der Spitze. Temperatursturz und eben leider auch Regenwolken machen sich dann spätestens am Donnerstag auf den Weg.
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0: Ja, macht keinen Spaß, das vorzutragen, wenn es irgendwie geht. Nicht über die A2 Hannover Richtung Dortmund fahren, zwischen Hannover-Lahe und Wunstorf-Lute immer noch, beziehungsweise jetzt sogar 20 Kilometer stockender Verkehr wegen Bauarbeiten. Es waren zwischenzeitlich nur 10, 15, jetzt 20 Kilometer. Wenn sich das bessert, sage ich euch Bescheid. Ihr braucht auch ein bisschen länger auf der B65. Außerdem Hannover Richtung Bad Nenndorf zwischen Empelde Gewerbegebiet und dem Abzweig nach Bente. Da haben wir 2 Kilometer Stau.
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0: Ja, mehrere Abgeordnete außerhalb seiner eigenen Fraktion haben ja für ihn gestimmt. Ihr habt es eben in den Nachrichten gehört. Zum ersten Mal überhaupt in Deutschland ist mit dem Abgeordneten Tobias Rausch in Sachsen-Anhalt ein AfD-Politiker zum Landtagspräsidenten gewählt worden. Wie richtungsweisend das jetzt sein könnte, darüber sprechen wir gleich.

0: Also Anfang September waren ja schon alle Augen auf Sachsen-Anhalt gerichtet. Bei den Landtagswahlen hat die AfD über 43% der Stimmen geholt. Der Landesverband wird als gesichert rechtsextrem eingestuft und ihr Generalsekretär Tobias Rausch ist heute in Magdeburg zum Landtagspräsidenten gewählt worden mit Stimmen des BSW und weiterer Abgeordneter. Kaspar Weist aus der Radio Hannover Redaktion. Wie ist diese Wahl zustande gekommen?
1: Die Geschäftsordnung des Landtags sieht vor, dass die stärkste Fraktion eine Kandidatin oder einen Kandidaten zur Wahl vorschlagen darf. Mhm. Das ist mit 39 Sitzen seit der Wahl die AfD. Alleine hätte sie Tobias Rausch aber nicht zum Landtagspräsidenten wählen können. Und jetzt wird es spannend. Rausch hat 48 der 82 Stimmen der Geheimwahl erhalten. Das BSW hatte schon vorab angekündigt, die Wahl von Rausch zu unterstützen. Jetzt fehlen aber noch immer 4 Stimmen, die aus anderen Fraktionen kommen müssten. Die Fraktionsvorsitzende der Grünen, Susanne Cibora-Seidlitz, vermutet, dass auch CDU-Abgeordnete für Rausch gestimmt haben und bittet sich ihrer Verantwortung bewusst zu werden.
2: An die Kolleginnen und Kollegen der demokratischen Fraktionen richte ich deshalb heute auch den klaren Appell, der Zusammenarbeit mit Rechtsextremen nicht freien Lauf zu lassen. Prüfen Sie vielmehr jedes einzelne Mal, welche Macht Sie übertragen und welche Folgen das für unser Land hat.
0: Der AfD-Politiker Hans-Thomas Tillschneider ist mittlerweile auch bestätigt worden als Landtagsvizepräsident. Kaspar, das Präsidium nimmt ja eigentlich eine neutrale Rolle ein. Mhm. Wie viel Einfluss kann die AfD in diesem Amt ausüben?
1: In seiner Antrittsrede hat Rausch betont, ein Präsident für den gesamten Landtag sein zu wollen und nicht nur für seine Fraktion. Aber was das aus Sicht des AfDlers bedeutet, wird sich erst in den kommenden Wochen zeigen. Er ist als Landtagspräsident offiziell der Kopf der Legislative und bei den Plenarsitzungen unter anderem für Ordnungsrufe verantwortlich. Mhm. Und das stattet ihn natürlich mit einer gewissen Macht in den Plenarsitzungen aus.
0: Der AfD-Spitzenkandidat Ulrich Siegmund hat ja angekündigt, sich im Dezember als Ministerpräsident zur Wahl zu stellen. Wie wahrscheinlich ist es denn, dass er jetzt auch gewählt wird?
1: Naja, auch zur Wahl des Ministerpräsidenten braucht die AfD Stimmen anderer Parteien. Das BSW hat signalisiert, mit der AfD zu sondieren. Und die anderen Fraktionen lehnen das bisher aber strikt ab. Nur wenn es bei der Wahl heute schon Abweichler gegeben hat, ist das durchaus auch bei der Wahl von Ulrich Siegmund denkbar. Mhm. Die AfD selbst hat aber auch Neuwahlen nicht ausgeschlossen, sollte Siegmund im ersten Wahlgang nicht zum Ministerpräsidenten gewählt werden.
0: Danke dir, Kaspar, für den Überblick. Der Landtag in Sachsen-Anhalt ist. Danke dir, Kaspar, für den Überblick. Der Landtag in Sachsen-Anhalt.

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0: Fleetwood Mac, Little Lies. Und ich wünschte, es wäre nicht wahr. Radio Hannover hier am Dienstag. Von der Sanierung der Zugstrecke zwischen Hannover und Berlin ist die Linie S4 der S-Bahn offenbar doch betroffen. Geplant ist, dass die Linie zwischen Hannover und Hildesheim das ganze Jahr 2027 über entfällt. Details bei uns in den Hannover News hier bei Radio Hannover. 17.30 Uhr gleich.
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0: Dienstag, 17.30 Uhr.
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2: Mit Kasper Weist. Guten Abend. Der Zoo Hannover kann beim Ausbau seiner Gehege auf finanzielle Unterstützung zählen. Die Region bezuschusst den Zoo mit bis zu 9,5 Millionen Euro. Einem entsprechenden Antrag stimmten die Abgeordneten der Regionsversammlung heute mit großer Mehrheit zu. 4,5 Millionen Euro sind für ein neues Dach des Urwaldhauses vorgesehen. Dort gibt es unter anderem Schäden an der Glaskonstruktion. Weitere 5 Millionen Euro sollen in ein neues Giraffenhaus mit Laufhalle, Huftierstall und naturnahe Außenanlage fließen. Seit eines der Tiere bei einem Sturz tödlich verunglückt war, hält der Zoo aktuell keine Giraffen mehr. Voraussichtlich 2028 sollen neue Giraffen in den Zoo zurückkehren. Pendlerinnen und Pendler zwischen Hannover und Hildesheim brauchen im kommenden Jahr starke Nerven. Die geplante Sanierung der Zugstrecke Hannover-Berlin führt, anders als zunächst geplant, zu erheblichen Einschränkungen auf der Linie S4. Weil sich die Sanierungspläne der DB InfraGo noch einmal geändert haben, verkehrt die S4 im gesamten Jahr 2027 nicht zwischen Hannover und Hildesheim. Das bestätigte eine Sprecherin der S-Bahn Hannover. Die Sperrung der Strecke für die S-Bahn sei von der Deutschen Bahn vorgegeben worden, weil die Trasse nach neuem Planungsstand für Umleitungen genutzt werden soll, wenn die Strecke Hannover-Berlin saniert wird. Die Betreiberfirma der S-Bahn Transdev befindet sich jetzt in Gesprächen mit der DB InfraGo. Zuerst hatte die Hatz über das Thema berichtet.
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2: Mit einer Bundesratsinitiative will sich die niedersächsische Landesregierung für israelische Forscherinnen und Forscher einsetzen. In einem gemeinsamen Antrag mit den Ländern Hessen und Brandenburg wird die Bundesregierung aufgefordert, die Beteiligung von Wissenschaftlern aus Israel an EU-Forschungsprogrammen zu schützen. Debatten über einen Teilausschluss von Israelis aus diesen Programmen betrachte die Landesregierung mit großer Sorge, heißt es in einer Mitteilung der Staatskanzlei. Wegen eines steckengebliebenen Maishäckslers musste ein Patient heute mit einem Helikopter von Neustadt am Rübenberge in eine Klinik geflogen werden. Die Erntemaschine war nahe der B6 zwischen Leitplanke und Spurtrennung stecken geblieben. Zwischenzeitlich hatte sich der Verkehr in beide Richtungen gestaut. Weil auch ein Rettungswagen nicht weiterkam, wurde der Patient mit dem Rettungshubschrauber Christoph 4 in eine Klinik gebracht. Und beim Verein Hannover 96 finden viele Sportarten ein Zuhause, auch der E-Sport. Heute hat 96 sein neues E-Football-Team für die kommende Saison vorgestellt. Der Verein startet mit einem überwiegend neu formierten Team in die Spielzeit. Unter anderem ist der Luxemburger Nationalspieler Ivanilson Lopez Pinto Vaz Moreira zu Hannover 96 gewechselt. Ivanilson ist vierfacher Gewinner der nationalen Orange E-League.
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0: Was freue ich mich, wenn in der zweiten Wochenhälfte das ganze Klamottenwirrwarr im Schrank endlich ein Ende hat und die kurzen Sachen verschwinden in die Winterpause. Heute war es ja nochmal richtig warm mit 19 Grad. Haben wir auch aktuell im Maschpark, am Leinewehr in Dören, am Heizkraftwerk in Linden auch 19. Im Feierabend gibt es Sonne und Wolken im Wechsel. Morgen noch freundlicher als heute, also noch mehr Sonne drin. 21 Grad in der Spitze. Temperatursturz und leider auch Regen kommen dann am Donnerstag und Freitag auf uns zu.
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0: Die A2 ist gesperrt, Hannover Richtung Dortmund, zwischen Hannover-Langenhagen und dem Dreieck Hannover-West. Nach einem Unfall, hier laufen Bergungsarbeiten, sind auch nach wie vor 20 Kilometer stockender Verkehr auf der A2 Braunschweig Richtung Dortmund, zwischen dem Kreuz Hannover-Ost und Wunstorf-Kohlenfeld. Da ist unter anderem aber auch die Baustelle schuld. Und ihr braucht außerdem länger auf der B65 Nenndorfer Landstraße, Hannover Richtung Bad Nenndorf, zwischen Empelde Gewerbegebiet und dem Abzweig nach Bente, 2 Kilometer Stau. Schönen Feierabend euch.

0: Das dauert nicht mehr lange, dann hat er alle Konzerttermine im nächsten Jahr ausverkauft. In Hamburg, in Berlin, in Köln, in München. Zum Teil sind aktuell nur noch Tickets über Resale-Plattformen verfügbar.
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0: Somber Indie Pop aus New York, sehr gefragt. Der junge Mann. Wir haben es jetzt 17:45 am Dienstag.
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0: Ist ein schwacher Trost, aber immerhin Trost. Kurz vor 6 am Dienstag, Radio Hannover hier mit dem Verkehrsservice. Es wird so langsam besser auf der A2. Hannover Richtung Dortmund, zwischen Hannover-Lahe und Wunstorf-Kohlenfeld. 15 Kilometer stockender Verkehr. Wir hatten auch schon mal 20.
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0: kurz nach 6 am Dienstag. Um finanzielle Einbußen durch die geplante Krankenhausreform abpuffern zu können, erhält das Klinikum Region Hannover Rücklagen in Höhe von 30 Millionen Euro. Dafür hat die Regionsversammlung heute grünes Licht gegeben. Das ist Thema bei uns in den Hannover News, 18.30 Uhr gleich.
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2: Ich bin Babette Büchner. Woher kamen die Stimmen? Bei der Wahl zum Landtagspräsidenten in Sachsen-Anhalt haben mehr Abgeordnete für den AfD-Kandidaten Tobias Rausch gestimmt, als AfD und BSW zusammen haben. Unionsfraktionschef Thorsten Frey nannte das in höchstem Maße besorgniserregend, auch wenn er sich nicht auf Spekulationen einlasse. SPD-Generalsekretär Tim Klüssendorf forderte die CDU in der Rheinischen Post auf, umgehend aufzuklären, wer diese fatale Entscheidung aus ihren Reihen womöglich für richtig gehalten habe. Als einer der Vizepräsidenten wurde der AfD-Kandidat Hans-Thomas Tillschneider gewählt. Die Proteste für bessere Schulen in Frankreich weiten sich aus. Bei einem landesweiten Protesttag sind heute Schüler, Studenten und Eltern auf die Straße gegangen. An vielen Gymnasien und einigen Universitäten gab es Blockadeaktionen.
3: Zehntausende Menschen haben sich den Protestzügen hier in Paris und in anderen Großstädten angeschlossen. Und mit ihren Forderungen nach vernünftig ausgestatteten Schulen und ausreichend Lehrkräften erhalten die jungen Leute jetzt auch breite Unterstützung von Gewerkschaften, Lehrern und ihren Eltern. Die Regierung, die von der Protestwelle kalt erwischt wurde, treibt längst die Sorge um, dass die Proteste sich auch auf andere Bereiche ausweiten und in eine neue Gelbwestenbewegung münden könnten. Aus Paris, Michael Evers.
2: Seit Jahren verspricht die Bahn, wieder pünktlicher und verlässlicher zu werden. Über einen neuen Infraplan sollen Baumaßnahmen jetzt besser gesteuert werden. Das Verkehrsministerium hat den Plan heute offiziell an die Bahn übergeben.
4: Wie viele Kilometer Gleise werden pro Jahr saniert? Wie viele Minuten Verspätung gibt es durch Schäden am Schienennetz? Der Bahn werden Vorgaben gemacht, auch mit dem Ziel, eher zu merken, wo genau etwas schief geht und nachsteuern zu können. Noch hat der Infraplan aber Lücken, zum Beispiel bei der Frage, wie die Finanzierung einzelner Bahnbaustellen einfacher und planungssicher werden soll. Jan-Henner Reitze, Nachrichtenredaktion.
2: Besserer Schutz für Arbeitnehmer in der EU. Das EU-Parlament hat strengeren Grenzwerten für gefährliche Chemikalien am Arbeitsplatz zugestimmt. Die neuen Regeln sollen viele Lungenkrebsfälle und andere Erkrankungen verhindern. Betroffen sind zum Beispiel Stoffe wie Kobalt, die bei der Batterieherstellung für E-Autos verwendet werden.
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0: Also morgen dulde ich Sandalen noch. Ab Donnerstag bitte herbstlich anziehen. Könnte auch sehr frisch werden. Tiefstwerte 7 Grad, Höchstwerte 14 Grad. Morgen tatsächlich nochmal warm. Und auch der Feierabend heute schön mild mit 19 Grad am Telemoritz am Landtag am Volksbad in Limmer. Sonne und Wolken im Wechsel. Sonne geht ja auch schon 6:45 unter. Demnächst morgen tatsächlich noch mehr Sonne als heute mit 21 Grad in der Spitze. Temperatursturz und leider eben auch Regenwolken sind dann leider am Donnerstag mit dabei.
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0: Die Tendenz ist zum Glück, es wird besser. Auf der A2 mit dem Stau Hannover Richtung Dortmund zwischen Hannover-Lahe und Wunstorf-Kohlenfeld 15 Kilometer stockend. Und auch auf der B65 braucht ihr nach wie vor länger. Nendorfer Landstraße, Hannover Richtung Bad Nenndorf zwischen Empelte Gewerbegebiet und dem Abzweig nach Bente 2 Kilometer Stau.
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0: Da hat der Sally geschrieben über Facebook Blitzer Hannover, dass ein mobiler Blitzer auf der Flughafenstraße steht. Ausfahrt Gotzhorn Richtung Flughafen. Entdeckt ihr auch noch was kurz nach 6 jetzt im Feierabendverkehr? Dann meldet euch auch sehr gerne bei mir. Ihr erreicht mich über Facebook und natürlich auch per WhatsApp-Sprachnachricht unter der 0151 23 13 19 13.
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0: Es ist einfach crazy. Im Supermarkt ist Weihnachten. Morgens ist Herbst, nachmittags Sommer, später heute Abend wieder Herbst. Dieser komische Mischmasch zieht sich ja auch morgen nochmal weiter durch. Ich wünsche euch erstmal einen schönen Dienstagabend. Mit einfach guter Musik. Als erstes sind Leonie und Michael Cimbello dran.

Der hat den gerade erst live gesehen. Ich hoffe, dass mein konzertsüchtiger Mann da jetzt mal passt und mal keine Karten kauft. Aber vielleicht wollt ihr ja hin. Radio Hannover hier am Dienstag. Er hier ist schon wieder auf Tour 2027 und macht auch schon wieder Halt in Hannover. Bryan Adams spielt im Rahmen seiner Roll with the Punches Tour Ende Juni 2027 im Sportpark Hannover. Jetzt gerade laufen schon mehrere Pre-Sales. Das ist ja leider sehr nervig geworden heutzutage mit dem Ticketkauf und diesen ganzen Warteschlangen online. Der allgemeine Vorverkauf über Eventim startet diesen Freitag.

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0: Einfach gute Musik von Prince im Feierabend am Dienstag. 18.30 Uhr gleich.
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2: Mit Kaspar Weist. Guten Abend. Um finanzielle Einbußen in den kommenden Jahren abpuffern zu können, erhält das Klinikum Region Hannover Rücklagen in Höhe von 30 Millionen Euro. Dafür hat die Regionsversammlung heute grünes Licht gegeben. Mit den Geldern soll die Medizinstrategie 2030 auch in Zukunft umgesetzt werden können. Weitere 6 Millionen Euro werden für die Anschaffung von Krankenhausausstattung zur Verfügung gestellt. Hintergrund der Entscheidung ist die geplante Krankenhausreform des Bundes. Durch die erwartet die Regionsverwaltung Mindereinnahmen von bis zu 40 Millionen Euro. Im Stadtteil Ricklingen hat es in einem Mehrfamilienhaus eine Explosion mit einem Feuer gegeben. Nach Angaben der Feuerwehr war am Mittag in der Dannenbergstraße ein lauter Knall zu vernehmen, anschließend ein Brandrauch. Dabei wurden 6 Menschen verletzt, eine Person schwer. Durch die Explosion wurde das Gebäude stark in Mitleidenschaft gezogen. Bei Eintreffen der Einsatzkräfte lagen Trümmerteile auf der Straße. Im Wohnhaus ist eine Decke zum Teil eingestürzt. Ein Bausachverständiger soll nun die Statik des Hauses prüfen. Warum es zu der Explosion gekommen war, ist bislang noch unklar.
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2: In einer Umfrage zur E-Bus-Quote in deutschen Städten macht Hannover einen schwachen Eindruck. Bis 2030 sollen etwa 40% der Busse elektrisch betrieben sein. Damit landet die Landeshauptstadt auf einem der hinteren Plätze. Die Deutsche Umwelthilfe hatte 40 Städte auf ihre E-Bus-Quoten und Pläne hin verglichen. Unter anderem in Kiel, Lübeck und Bremen sollen 2030 ausschließlich E-Busse auf den Straßen unterwegs sein. Wegen eines steckengebliebenen Maishäckslers musste ein Patient heute mit einem Helikopter von Neustadt am Rübenberge in eine Klinik geflogen werden. Die Erntemaschine war nahe der B6 zwischen Leitplanke und Spurtrennung stecken geblieben. Zwischenzeitlich hatte sich der Verkehr in beide Richtungen gestaut. Weil auch ein Rettungswagen nicht weiterkam, wurde der Patient mit dem Rettungshubschrauber Christoph 4 in eine Klinik gebracht. Und um den Unterricht auch an heißen Tagen gewährleisten zu können, hat das Gymnasium Großburg-Bethel sein Hitzeschutzkonzept überarbeitet. Wie die Harz berichtet, will die Schule künftig kein Hitze freigeben, sondern mit verkürzten Schulstunden komprimierten Stoff vermitteln. Bei hohen Temperaturen habe ein Schultag dann nur 4 Stunden, Unterrichtseinheiten würden verkürzt. Das Gymnasium will damit verhindern, dass an heißen Tagen immer dieselben Fächer ausfallen.
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0: Eigentlich heizt sich das hier im Studio immer richtig auf nachmittags, wenn die Sonne hier reinscheint. Heute ging es eigentlich, es war zwischendurch ja auch mal bedeckter. Ist trotzdem noch mild im Feierabend, 18 Grad am Messegelände an den Ricklinger Kiesteichen, an der Markthalle auch. Morgen noch mehr Sonne drin als heute, 21 Grad ist der Spitzenwert, generell dann auch für die Woche. Denn am Donnerstag Temperatursturz und auch Regen, der da erstmal auf uns zukommt.
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0: Mit guten Nachrichten in Sachen Stau. B65 Nendorfer Landstraße Hannover Richtung Bad Nendorf zwischen Empelde Gewerbegebiet und dem Abzweig nach Bente hat sich der Verkehr normalisiert. Hier kommt ihr störungsfrei durch und auch die Situation auf der A2 wird besser. Hannover Richtung Dortmund zwischen Hannover Langenhagen und Wunstorf-Kohlenfeld. Jetzt noch 8 Kilometer stockender Verkehr. Das waren zwischenzeitlich ja auch mal 20. Ich wünsche euch eine gute und sichere Fahrt. Kurz nach 7:30 jetzt.

0: Also eigentlich bin ich nicht so ein Mensch, der die ganze Woche über nur aufs Wochenende hinarbeitet. Aber ich bin ganz ehrlich und ich werde damit auch nicht alleine sein. Diese Woche fällt mir das mit der Motivation ein bisschen schwerer. Radio Hannover hier am Dienstagabend. Wir haben den zweiten Arbeitstag diese Woche gewuppt. Am Feierabend bekommt ihr einfach gute Musik. Kommt gleich von John Farnham. Mag ich sehr gern die Single. You're the Voice. Vorher Feierabendpläne. Falls ihr die noch nicht gemacht habt, sind jetzt Thema. Ich sag ciao für heute und wir hören uns morgen wieder.
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0: Vom Straßenmusiker in San Francisco zum Sänger und Gitarristen einer festen Band. Jeffrey Halford bringt mit den Healers Songs zwischen Blues und Rock auf die Bühne. Seine musikalische Laufbahn hat ihn von frühen Auftritten auf dem Bürgersteig jetzt schon rund um die Welt gebracht. Und heute Abend kommt der Amerikaner nach Hannover. Jeffrey Halford and the Healers spielen um 20 Uhr im Hölderlin 1. Eintritt ist frei. Neue Show im GOP Hannover. Eine Agentenparodie mit internationaler Artistik und Magie. Streng geheim. Marcel Kösling führt durch den Abend. Das Publikum darf an seiner Mission teilhaben. 19.30 Uhr geht's los. Karten gibt es ab 35 Euro. Oder ein ziemlich spannender neuer Thriller mit Anne Hathaway in der Hauptrolle. Ich bin beim Trailer schon zusammengezuckt. Da sind ein paar fiese Jumpscares mit dabei. In Verity geht es um eine Bestseller-Autorin, deren Biografie eine Ghostwriterin zu Ende schreiben soll und dabei dunkle Geheimnisse über den Ehemann aufdeckt.
2: Wieso schreibt Ihre Frau die Reihe nicht selbst zu Ende?
3: Das ist Verity. Die Ärzte glauben nicht, dass sie jemals wieder sprechen oder laufen wird.
4: Das ist meine Autobiografie. Die Worte einer Autorin sollten ehrlich sein. Und blutig. Und ein bisschen furchteinflößend. Das ist wie im Irrenhaus hier. Ich habe das Gefühl, ich verliere meinen Verstand.
0: Verity läuft zum Beispiel im Cinemotion Langenhagen um 20 Uhr und Kinokarten kosten 14 Euro.
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1: Ich bin Babette Büchner. Zum ersten Mal stellt die AfD in Deutschland den Präsidenten eines Landesparlaments. Der Landtag in Sachsen-Anhalt wählte den AfD-Politiker Tobias Rausch in das höchste Amt. Und zwar mit 4 Stimmen mehr als AfD und BSW zusammen haben.
2: Auf den Fluren hier im Magdeburger Landtag wird heftig darüber gemutmaßt, woher die 4 zusätzlichen Stimmen für den AfD-Politiker kamen. Kamen sie von der CDU? Deren Fraktion hatte die Empfehlung ausgesprochen, sich zu enthalten. Daran hielten sich aber nicht alle. Einige stimmten auch dagegen. Aber auch dafür? Den Wahl des Landtagspräsidenten hat auch Signalwirkung. Mit Stimmen einzelner CDU-Abgeordneter könnte sich Ulrich Siegmund von der AfD im Dezember zum Ministerpräsidenten wählen lassen. Aus Magdeburg, Simon Krämer.
1: Die Proteste für bessere Schulen in Frankreich weiten sich aus. Bei einem landesweiten Protesttag sind heute Schüler, Studenten, Eltern und auch Gewerkschaften auf die Straße gegangen. Schon im Vorfeld waren Demonstranten und Polizeikräfte aneinander geraten. 1800 Gymnasien sind in Frankreich blockiert oder vorsorglich geschlossen. Auch 90% der Hochschulen sind zu. Hollywood wird neu sortiert. Paramount hat den Rivalen Warner Brothers nun offiziell geschluckt für gut 110 Milliarden Dollar. Der neue Konzern heißt Skydance.
3: Der Megamedienkonzern Skydance startet mit einem Haufen Schulden und Sorgen über politische Einflussnahme. Hollywood befürchtet großen Stellenabbau und Liberale befürchten, dass der neue Herrscher, Tech-Milliardär und Trump-Unterstützer Larry Ellison, den Nachrichtensender CNN zensieren wird. Trump kann CNN nicht und hatte den Sender erst kürzlich aus dem Weißen Haus verbannt. Paramount hat versprochen, in den ersten 2 Jahren 30 Filme in die Kinos zu bringen. Aus den USA, Tina Eck.
1: 5 Tage dreht sich alles um Bücher. In Frankfurt am Main ist am Abend die 78. Frankfurter Buchmesse eröffnet worden. Zuerst nur für Fachbesucher, ab Freitag dürfen dann alle auf das Messegelände. Ehrengast ist in diesem Jahr Tschechien. Bis Sonntag werden mehr als 750.000 Besucher erwartet.
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1: Einiges im Plus kurz vor Börsenfeierabend. Willkommen zur Börse am Dienstagabend. Der DAX 0,3% im Plus bei rund 25.400 Punkten. Außerdem im Plus der Euro mit 0,3%, 1 US-Dollar 12,5 für die europäische Gemeinschaftswährung. Der Ölpreis ebenfalls im Positiven am Abend, nicht viel, aber immerhin 0,2%, 89 US-Dollar und 60 Cent pro Barrel sind fällig. Und der Goldpreis zieht auch an, ein halbes Prozentpünktchen geht's rauf, auf 4.160 US-Dollar für die Feinunze. Der Blick in die Charts, Continental, Brenntag und Hochtief vorne, 2,5 bis 2,8% im Plus, das ist nicht viel, aber immerhin. Am Ende finden wir derzeit Rheinmetall, Deutsche Telekom und MTU. Da geht's schon mal 1 bis knapp 3% ins Minus. Einen schönen Feierabend wünsche ich.
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1: Mit Kaspar Weist. Guten Abend. Pendlerinnen und Pendler zwischen Hannover und Hildesheim brauchen im kommenden Jahr starke Nerven. Die geplante Sanierung der Zugstrecke Hannover-Berlin führt, anders als zunächst geplant, zu erheblichen Einschränkungen auf der Linie S4. Weil sich die Sanierungspläne der DB InfraGo noch einmal geändert haben, verkehrt die S4 im gesamten Jahr 2027 nicht zwischen Hannover und Hildesheim. Das bestätigte eine Sprecherin der S-Bahn Hannover. Die Sperrung der Strecke für die S-Bahn sei von der Deutschen Bahn vorgegeben worden, weil die Trasse nach neuem Planungsstand für Umleitungen genutzt werden soll, wenn die Strecke Hannover-Berlin saniert wird. Die Betreiberfirma der S-Bahn Transdev befinde sich jetzt in Gesprächen mit der DB InfraGo. Zuerst hatte die Hatz über das Thema berichtet. Der Zoo Hannover kann beim Ausbau seiner Gehege auf finanzielle Unterstützung zählen. Die Region bezuschusst den Zoo mit bis zu 9,5 Millionen Euro. Einem entsprechenden Antrag stimmten die Abgeordneten der Regionsversammlung heute mit großer Mehrheit zu. 4,5 Millionen Euro sind für ein neues Dach des Urwaldhauses vorgesehen. Dort gibt es unter anderem Schäden an der Glaskonstruktion. Weitere 5 Millionen Euro sollen in ein neues Giraffenhaus mit Laufhalle, Huftierstall und naturnahe Außenanlage fließen. Seit eines der Tiere bei einem Sturz tödlich verunglückt war, hält der Zoo aktuell keine Giraffen mehr. Voraussichtlich 2028 sollen neue Giraffen in den Zoo zurückkehren.
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1: Mit einer Bundesratsinitiative will sich die niedersächsische Landesregierung für israelische Forscherinnen und Forscher einsetzen. In einem gemeinsamen Antrag mit den Ländern Hessen und Brandenburg wird die Bundesregierung aufgefordert, die Beteiligung von Wissenschaftlern aus Israel an EU-Forschungsprogrammen zu schützen. Debatten über einen Teilausschluss von Israelis aus diesen Programmen betrachte die Landesregierung mit großer Sorge, heißt es in einer Mitteilung der Staatskanzlei. Wegen eines steckengebliebenen Maishäckslers musste ein Patient heute mit einem Helikopter von Neustadt am Rübenberge in eine Klinik geflogen werden. Die Erntemaschine war nahe der B6 zwischen Leitplanke und Spurtrennung stecken geblieben. Zwischenzeitlich hatte sich der Verkehr in beide Richtungen gestaut. Weil auch ein Rettungswagen nicht weiterkam, wurde der Patient mit dem Rettungshubschrauber Christoph 4 in eine Klinik gebracht. Und beim Verein Hannover 96 finden viele Sportarten ein Zuhause, auch der E-Sport. Heute hat 96 sein neues E-Football-Team für die kommende Saison vorgestellt. Der Verein startet mit einem überwiegend neu formierten Team in die Spielzeit. Unter anderem ist der Luxemburger Nationalspieler Ivan Nilsson Lopez Pintovas Moreira zu Hannover 96 gewechselt. Ivan Nilsson ist vierfacher Gewinner der nationalen Orange E-League.
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1: Ich bin Babette Büchner. Der Landtag in Sachsen-Anhalt hat einen AfD-Politiker zum Präsidenten des Parlaments gewählt. Erstmals in der Geschichte der Bundesrepublik. Während AfD-Chefin Alice Weidel ein Ende der Brandmauerpolitik fordert, äußerten sich Linke und Grüne entsetzt. Linken-Chefin Reicheneck etwa sprach von einer Schande. Ähnlich empört äußerten sich grüne Spitzenpolitiker. Unionsfraktionschef Thorsten Frey zeigte sich ebenfalls besorgt, denn der AfD-Kandidat Rausch hatte in Magdeburg mehr Stimmen bekommen, als AfD und BSW gemeinsam auf die Waage bringen. Die Proteste für bessere Schulen in Frankreich weiten sich aus. Präsident Emmanuel Macron will nach französischen Medienberichten nun am Abend auf einer Krisensitzung über die Lage beraten.
2: Zehntausende Menschen haben sich den Protestzügen hier in Paris und in anderen Großstädten angeschlossen. Und mit ihren Forderungen nach vernünftig ausgestatteten Schulen und ausreichend Lehrkräften erhalten die jungen Leute jetzt auch breite Unterstützung von Gewerkschaften, Lehrern und ihren Eltern. Die Regierung, die von der Protestwelle kalt erwischt wurde, treibt längst die Sorge um, dass die Proteste sich auch auf andere Bereiche ausweiten und in eine neue Gelbwestenbewegung münden könnten. Aus Paris, Michael Evers.
1: In den USA gibt es so viele Maserninfektionen wie seit Jahrzehnten nicht. Das hat Konsequenzen. Der Bundesstaat New York zieht die Notbremse und hat den Notstand ausgerufen.
3: Mit diesem Notstand kann nun etwa der Kreis derjenigen ausgeweitet werden, die eine Impfung verabreichen dürfen. Bis zum 3. Oktober dieses Jahres gab es insgesamt 108 Masernfälle in dem Bundesstaat. In den USA hatte die Zahl der Maserninfektionen bereits im Juli den höchsten Stand seit Jahrzehnten erreicht. Mehr als 2300 Fälle in 45 Bundesstaaten wurden registriert. Aus New York, Anne Pollmann.
1: Im Rennen um Olympia 2036 muss München ein halbes Dutzend Mitbewerber ausstechen. Als aktuelle Rivalen im Vergabeverfahren nannte das Internationale Olympische Komitee heute Katar, Indien, Südkorea, Ungarn, die Türkei und Südafrika. Als nächstes entscheidet das IOC im März, welcher der Bewerber in die zweite Runde des Vergabeprozesses einzieht.
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1: Mit Kaspar Weist, guten Abend. Um finanzielle Einbußen in den kommenden Jahren abpuffern zu können, erhält das Klinikum Region Hannover Rücklagen in Höhe von 30 Millionen Euro. Dafür hat die Regionsversammlung heute grünes Licht gegeben. Mit den Geldern soll die Medizinstrategie 2030 auch in Zukunft umgesetzt werden können. Weitere 6 Millionen Euro werden für die Anschaffung von Krankenhausausstattung zur Verfügung gestellt. Hintergrund der Entscheidung ist die geplante Krankenhausreform des Bundes. Durch die erwartet die Regionsverwaltung Mindereinnahmen von bis zu 40 Millionen Euro. Im Stadtteil Ricklingen hat es in einem Mehrfamilienhaus eine Explosion mit einem Feuer gegeben. Nach Angaben der Feuerwehr war am Mittag in der Dannenbergstraße ein lauter Knall zu vernehmen, anschließend ein Brandrauch. Dabei wurden 6 Menschen verletzt, eine Person schwer. Durch die Explosion wurde das Gebäude stark in Mitleidenschaft gezogen. Bei Eintreffen der Einsatzkräfte lagen Trümmerteile auf der Straße. Im Wohnhaus ist eine Decke zum Teil eingestürzt. Ein Bausachverständiger soll nun die Statik des Hauses prüfen. Warum es zu der Explosion gekommen war, ist bislang noch unklar.
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1: In einer Umfrage zur E-Bus-Quote in deutschen Städten macht Hannover einen schwachen Eindruck. Bis 2030 sollen etwa 40% der Busse elektrisch betrieben sein. Damit landet die Landeshauptstadt auf einem der hinteren Plätze. Die Deutsche Umwelthilfe hatte 40 Städte auf ihre E-Bus-Quoten und Pläne hin verglichen. Unter anderem in Kiel, Lübeck und Bremen sollen 2030 ausschließlich E-Busse auf den Straßen unterwegs sein. Wegen eines steckengebliebenen Maishäckslers musste ein Patient heute mit einem Helikopter von Neustadt am Rübenberge in eine Klinik geflogen werden. Die Erntemaschine war nahe der B6 zwischen Leitplanke und Spurtrennung stecken geblieben. Zwischenzeitlich hatte sich der Verkehr in beide Richtungen gestaut. Weil auch ein Rettungswagen nicht weiterkam, wurde der Patient mit dem Rettungshubschrauber Christoph 4 in eine Klinik gebracht. Und um den Unterricht auch an heißen Tagen gewährleisten zu können, hat das Gymnasium Großburg-Bethel sein Hitzeschutzkonzept überarbeitet. Wie die Hatz berichtet, will die Schule künftig kein Hitze freigeben, sondern mit verkürzten Schulstunden komprimierten Stoff vermitteln. Bei hohen Temperaturen habe ein Schultag dann nur 4 Stunden, Unterrichtseinheiten würden verkürzt. Das Gymnasium will damit verhindern, dass an heißen Tagen immer dieselben Fächer ausfallen.
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1: Ich bin Bobbit Büchner. SPD-Chef Lars Klingbeil hat die Wahl von Tobias Rausch zum ersten Landtagspräsidenten der AfD als Tabubruch bezeichnet. Rausch hatte in Sachsen-Anhalt 4 Stimmen mehr bekommen, als AfD und BSW zusammen haben. Das werfe drängende Fragen auf, so Klingbeil.
2: Auf den Fluren hier im Magdeburger Landtag wird heftig darüber gemutmaßt, woher die 4 zusätzlichen Stimmen für den AfD-Politiker kamen. Kamen sie von der CDU? Deren Fraktion hatte die Empfehlung ausgesprochen, sich zu enthalten. Daran hielten sich aber nicht alle. Einige stimmten auch dagegen. Aber auch dafür? Mit Stimmen einzelner CDU-Abgeordneter könnte sich Ulrich Siegmund von der AfD im Dezember zum Ministerpräsidenten wählen lassen. Aus Magdeburg, Simon Krämer.
1: Die Protestwelle junger Menschen in Frankreich für bessere Lernbedingungen weitet sich aus. Über 250.000 Menschen beteiligten sich heute nach Angaben des Innenministeriums an Demonstrationen. Dabei wurden auch wieder Polizisten mit Gegenständen und Feuerwerkskörpern beworfen. Seit dem Start der Proteste wurden Dutzende Beamte verletzt, allein heute 43. Präsident Emmanuel Macron will nach Medienberichten am Abend auf einer Krisensitzung über die Lage beraten. Das Internationale Olympische Komitee hat die Rivalen Münchens für die Ausrichtung der Olympischen und Paralympischen Spiele 2036 bekannt gegeben. Will die bayerische Landeshauptstadt gewinnen, muss sie ein halbes Dutzend Bewerber ausstechen.
3: Katar, Indien, Südkorea, Ungarn, die Türkei und Südafrika lauten die Mitbewerber der Münchner. Jeder Bewerber hat sein Für und Wider. Katar etwa ist finanziell attraktiv, wäre da nicht die große Hitze und der Iran-Krieg. Indien ist aufgrund der Bevölkerungsdichte interessant, aber die Luftverschmutzung setzt ein deutliches Minus unter die indische Bewerbung. Würde das IOC die Spiele nach Europa vergeben, hätte München recht gute Chancen gegen Istanbul und Budapest. Tanja Wagner, Nachrichtenredaktion.
1: 5 Tage lang dreht sich alles um Bücher. In Frankfurt am Main ist am Abend die 78. Frankfurter Buchmesse eröffnet worden. Zuerst nur für Fachbesucher, ab Freitag dürfen dann alle auf das Messegelände. Bis Sonntag werden mehr als 250.000 Besucher erwartet.
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1: Ich bin Dirk Zeitler. Erstmal stellt die AfD in Deutschland den Präsidenten eines deutschen Landesparlaments. Der Landtag in Sachsen-Anhalt wählte den AfD-Politiker Tobias Rausch in das höchste Amt. Und zwar mit 4 Stimmen mehr als AfD und BSW zusammen haben.
2: Auf den Fluren hier im Magdeburger Landtag wird heftig darüber gemutmaßt, woher die 4 zusätzlichen Stimmen für den AfD-Politiker kamen. Kamen sie von der CDU? Deren Fraktion hatte die Empfehlung ausgesprochen, sich zu enthalten. Daran hielten sich aber nicht alle. Einige stimmten auch dagegen. Aber auch dafür? Die Wahl des Landtagspräsidenten hat auch Signalwirkung. Mit Stimmen einzelner CDU-Abgeordneter könnte sich Ulrich Siegmund von der AfD im Dezember zum Ministerpräsidenten wählen lassen. Aus Magdeburg, Simon Krämer.
1: Die Proteste für bessere Schulen in Frankreich weiten sich aus. Präsident Macron will nach französischen Medienberichten am Abend nun auf einer Krisensitzung über die Lage beraten. Während eines landesweiten Protesttags kam es in Paris und zahlreichen Großstädten heute zu Demonstrationen, an denen sich nach Angaben des Innenministeriums mehr als 250.000 Menschen beteiligten. Die Sorge der Regierung ist, dass die Proteste sich auf andere Bereiche ausweiten könnten. Der frühere Präsident des Bundesnachrichtendienstes, August Hanning, ist heute Morgen festgenommen worden. Die Bundesanwaltschaft wirft ihm versuchten Landesverrat und Spionage vor.
3: Bis 2005 war Hanning BND-Präsident, später wechselte er als Sicherheitsberater in die Privatwirtschaft. Für diese Tätigkeit soll er seinen ehemaligen Büroleiter als Quelle angezapft haben, der immer noch für den BND arbeitete und dem jetzt Beihilfe vorgeworfen wird. Er wurde ebenfalls festgenommen. Über Jahre soll Hanning so einen anderen Nachrichtendienst mit internen BND-Infos versorgt haben. Ihm auf die Spur gekommen sind die Ermittler in Zusammenhang mit dem Entführungsfall der Kinder der Familie Block. Jan-Henner Reitze, Nachrichtenredaktion.
1: Zum Sport. Die U21-Nationalmannschaft fährt als Gruppensieger im nächsten Sommer zur Fußball-Europameisterschaft in Albanien und Serbien. Mit einem 2:0 im abschließenden Qualifikationsspiel gegen Georgien hat die Mannschaft das EM-Ticket gebucht.
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1: Ich bin Dirk Zeitler. Der Landtag in Sachsen-Anhalt hat einen AfD-Politiker zum Präsidenten des Parlaments gewählt, erstmals in der Geschichte der Bundesrepublik. Während AfD-Chefin Alice Weidel ein Ende der Brandmauern-Politik fordert, äußerten sich Linke und Grüne entsetzt.
2: Linken-Fraktionschefin Reichenek spricht von einer Schande, Vizekanzler Klingbeil von einem Tabubruch. Ähnlich empört äußerten sich grüne Spitzenpolitiker. Und auch Unionsfraktionschef Frei ist besorgt, denn AfD-Spitzenkandidat Rausch bekam im Landtag in Magdeburg mehr Stimmen, als AfD und BSW gemeinsam auf die Waage bringen. Damit könnte die Wahl von Ulrich Siegmund im Dezember zum Ministerpräsidenten Sachsen-Anhalts wahrscheinlicher werden. In Sachsen-Anhalt ist die AfD vom Verfassungsschutz als rechtsextrem eingestuft. Tanja Wagner, Nachrichtenredaktion.
1: Der Unterhaltungskonzern Paramount hat die Übernahme des Hollywood-Konkurrenten Warner Brothers abgeschlossen. Die Aktie des neuen Dachkonzerns Skydance soll nun an der New Yorker Börse gehandelt werden, wie das Unternehmen mitteilte.
3: Der Megamedienkonzern Skydance startet mit einem Haufen Schulden und Sorgen über politische Einflussnahme. Hollywood befürchtet großen Stellenabbau und Liberale befürchten, dass der neue Herrscher, Tech-Milliardär und Trump-Unterstützer Larry Ellison, den Nachrichtensender CNN zensieren wird. Trump kann CNN nicht leiden und hatte den Sender erst kürzlich aus dem Weißen Haus verbannt. Paramount hat versprochen, in den ersten 2 Jahren 30 Filme in die Kinos zu bringen. Aus den USA, Tina Eck.
1: Zum Sport. Im Rennen um Olympia 2036 muss München ein halbes Dutzend Mitbewerber ausstechen. Als aktuelle Rivalen im Vergabeverfahren nannte das Internationale Olympische Komitee Korea, Ungarn, die Türkei und Südafrika. Als nächstes entscheidet das IOC im März, welcher der Bewerber in die zweite Runde des Vergabeprozesses einzieht. Vergeben werden Olympia und Paralympics 2036 bei einer Generalversammlung Mitte 2029. Die U21-Nationalmannschaft fährt als Gruppensieger zur Fußball-Europameisterschaft in Albanien und Serbien. Mit einem 2:0 im abschließenden Qualifikationsspiel gegen Georgien hat die Mannschaft das EM-Ticket gebucht.
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1: Ich bin Dirk Zeitler. Erstmal stellt die AfD in Deutschland den Präsidenten eines deutschen Landesparlaments. Der Landtag in Sachsen-Anhalt wählte den AfD-Politiker Tobias Rausch in das höchste Amt. Und zwar mit 4 Stimmen mehr als AfD und BSW zusammen haben.
2: Auf den Fluren hier im Magdeburger Landtag wird heftig darüber gemutmaßt, woher die 4 zusätzlichen Stimmen für den AfD-Politiker kamen. Kamen sie von der CDU? Deren Fraktion hatte die Empfehlung ausgesprochen, sich zu enthalten. Daran hielten sich aber nicht alle. Einige stimmten auch dagegen. Aber auch dafür? Den Wahl des Landtagspräsidenten hat auch Signalwirkung. Mit Stimmen einzelner CDU-Abgeordneter könnte sich Ulrich Siegmund von der AfD im Dezember zum Ministerpräsidenten wählen lassen. Aus Magdeburg Simon Krämer.
1: Der frühere BND-Präsident Hanning ist unter Spionageverdacht festgenommen worden. Nach Angaben des Generalbundesanwaltes geht es unter anderem um versuchten Landesverrat und geheimdienstliche Agententätigkeit. Ebenfalls festgenommen wurde Hannings früherer Büroleiter. Er soll Hanning gegen Geld mit mehr als 2000 teils als Verschlusssache eingestuften Dokumenten des Bundesnachrichtendienstes versorgt haben. Hanning soll die Informationen für seine Tätigkeit als Sicherheitsberater genutzt haben. Zum Sport. Das Internationale Olympische Komitee hat die Rivalen Münchens für die Ausrichtung der Olympischen und Paralympischen Spiele 2036 bekannt gegeben. Will die bayerische Landeshauptstadt gewinnen, muss sie ein halbes Dutzend Bewerber ausstechen.
3: Katar, Indien, Südkorea, Ungarn, die Türkei und Südafrika lauten die Mitbewerber der Münchner. Jeder Bewerber hat sein Für und Wider. Katar etwa ist finanziell attraktiv, wäre da nicht die große Hitze und der Iran-Krieg. Indien ist aufgrund der Bevölkerungsdichte interessant, aber die Luftverschmutzung setzt ein deutliches Minus unter die indische Bewerbung. Südafrika hat dagegen keine Erfahrung mit Olympischen Spielen. Würde das IOC die Spiele nach Europa vergeben, hätte München recht gute Chancen gegen Istanbul und Budapest. Tanja Wagner, Nachrichtenredaktion.
1: Die U21-Nationalmannschaft fährt als Gruppensieger zur Fußball-Europameisterschaft in Albanien und Serbien. Mit einem 2:0 im abschließenden Qualifikationsspiel gegen Georgien hat die Mannschaft das EM-Ticket gebucht.
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1: Ich bin Dirk Zeitler. Der Landtag in Sachsen-Anhalt hat einen AfD-Politiker zum Präsidenten des Parlaments gewählt, erstmals in der Geschichte der Bundesrepublik. Während AfD-Chefin Weidel ein Ende der Brandmauernpolitik fordert, äußerten sich Linke und Grüne entsetzt.
2: Linken-Fraktionschefin Reichenegg spricht von einer Schande, Vizekanzler Klingbeil von einem Tabubruch. Ähnlich empört äußerten sich grüne Spitzenpolitiker. Und auch Unionsfraktionschef Frei ist besorgt, denn AfD-Spitzenkandidat Rausch bekam im Landtag in Magdeburg mehr Stimmen, als AfD und BSW gemeinsam auf die Waage bringen. Damit könnte die Wahl von Ulrich Siegmund im Dezember zum Ministerpräsidenten Sachsen-Anhalts wahrscheinlicher werden. In Sachsen-Anhalt ist die AfD vom Verfassungsschutz als rechtsextrem eingestuft. Tanja Wagner, Nachrichtenredaktion.
1: Die Proteste für bessere Schulen in Frankreich weiten sich aus. Bei einem landesweiten Protesttag sind gestern Schüler, Studenten und Eltern auf die Straße gegangen. An zahlreichen französischen Gymnasien und einigen Universitäten gab es Blockadeaktionen.
3: Zehntausende Menschen haben sich den Protestzügen hier in Paris und in anderen Großstädten angeschlossen. Und mit ihren Forderungen nach vernünftig ausgestatteten Schulen und ausreichend Lehrkräften erhalten die jungen Leute jetzt auch breite Unterstützung von Gewerkschaften, Lehrern und ihren Eltern. Diese reiten sich heute mit in die Protestzüge ein, auch um sich bei befürchteten Rangeleien mit der Polizei schützend vor die jungen Menschen zu stellen. Aus Paris, Michael Evers.
1: Die Anschaffungspreise von Elektroautos und Verbrennern nähern sich wieder an. Nach einer Studie des Center Automotive Research waren die beliebtesten Stromer im September im Schnitt noch 2.124 Euro teurer als vergleichbare Verbrenner. Das waren 125 Euro weniger als im August. Als Gründe nennt das Institut höhere Rabatte und neue günstige Elektroautos. Während eines Lufthansa-Fluges vom kolumbianischen Bogotá nach Frankfurt hat ein Passagier randaliert. Nach Angaben der Frankfurter Polizei soll der 33-Jährige unter anderem mehrfach an der Flugzeugtür gerüttelt haben. Die Aufforderung des Flugpersonals, das zu unterlassen, soll er ignoriert haben. Bodenpersonal und zwei Passagiere hätten ihn schließlich gestoppt. Nach der Landung wurde der Mann festgenommen.
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1: Ich bin Doc Zeitler. Erstmals stellt die AfD einen Landtagspräsidenten in Deutschland. Im Parlament von Sachsen-Anhalt bekam der 35-jährige Tobias Rausch in geheimer Abstimmung 48 von 82 Stimmen. Also viel mehr als AfD und BSW zusammen haben. Zu Mutmaßungen, die vier Stimmen seien von der CDU gekommen, meinte Fraktionschef Sven Schulze, dies lasse sich nicht nachvollziehen. Bildung muss schon vor der Schule beginnen, davon ist die Mehrheit der Menschen in Deutschland überzeugt. Im Bildungsbarometer des IFO-Instituts sprechen sich die meisten auch dafür aus, für frühkindliche Förderung mehr Geld auszugeben.
2: Was Hänschen nicht lernt, lernt Hans nimmermehr. Für viele gilt das alte Sprichwort noch. Sie wünschen sich einen stärkeren Fokus auf frühkindliche Bildung. Fast 3/4 der Befragten halten ein verpflichtendes Vorschuljahr für sinnvoll. Und sogar 9 von 10 finden es richtig, Kinder im Alter von 4,5 Jahren einem Sprachtest zu unterziehen. Mit ihren Kitas sind Eltern in Deutschland meist zufrieden. Gleichzeitig fordern viele aber auch mehr Geld für die Einrichtungen und eine bessere Bezahlung für das Personal. Tanja Wagner, Nachrichtenredaktion.
1: Die Proteste für bessere Schulen in Frankreich weiten sich aus. Bei einem landesweiten Protesttag sind gestern Schüler, Studenten und Eltern auf die Straßen gegangen. An zahlreichen Gymnasien und einigen Universitäten gab es Blockadeaktionen.
3: Zehntausende Menschen haben sich den Protestzügen hier in Paris und in anderen Großstädten angeschlossen. Und mit ihren Forderungen nach vernünftig ausgestatteten Schulen und ausreichend Lehrkräften erhalten die jungen Leute jetzt auch breite Unterstützung von Gewerkschaften, Lehrern und ihren Eltern. Diese reiten sich in die Protestzüge ein, auch um sich bei befürchteten Rangeleien mit der Polizei schützend vor die jungen Menschen zu stellen. Aus Paris, Michael Evers.
1: Während eines Lufthansa-Flugs vom kolumbianischen Bogotá nach Frankfurt hat ein Passagier randaliert. Nach Angaben der Frankfurter Polizei soll der 33-Jährige unter anderem mehrfach an der Flugzeugtür gerüttelt haben. Die Aufforderung des Flugpersonals, das zu unterlassen, soll er ignoriert haben. Bordpersonal und 2 Passagiere hätten ihn schließlich gestoppt. Nach der Landung wurde der Mann festgenommen.
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